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2: Ich bin Tina Golatrella. Guten Morgen.
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2: Ein Reisecar ist gestern Abend bei Sushi im Bündnerland verunglückt. Dabei sind mehrere Menschen ums Leben gekommen. Wie viele Tote und Verletzte es gibt, ist noch unklar. Nach ersten Erkenntnissen handelt es sich um einen Selbstunfall, wie die Kantonspolizei Graubünden bekannt gab. Der Car war von Zernetz Richtung Susch unterwegs, als er in eine Leitplanke prallte, von der Straße stürzte und seitlich liegen blieb. Kanada hat für die Ukraine ein Hilfspaket von umgerechnet über 200 Millionen Franken bewilligt. Damit sollen Luftabwehrraketen finanziert werden, wie der kanadische Premierminister Mark Carney sagte. Er kündigte zudem an, dass Kanada in den nächsten 2 Jahren mehrere Millionen Drohnen produzieren möchte. Davon soll ein Drittel an die Ukraine gehen. Heute, vor 25 Jahren, flogen 2 Flugzeuge ins World Trade Center in New York und ein weiteres ins Pentagon. Zum Jahrestag von 9/11 finden überall in den USA Gedenkfeiern statt. Mehrere ehemalige US-Präsidenten werden beim Mahnmal in New York erwartet, wo früher die Zwillingstürme standen. Donald Trump nimmt an einer Gedenkfeier in Washington teil.
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2: In der Champions Hockey League geht Genf Servette als erster Schweizer Vertreter als Verlierer vom Eis.

Die Genfer unterliegen Chelevtea auswärts 2:3. Der HC Davos kann hingegen beim polnischen Meister Tichy einen 4:2-Sieg verbuchen. Es gibt zurzeit keine Meldungen im Sendegebiet. Kommt gut und sicher ans Ziel. Trotz Quellwolken ist es meistens sonnig. Temperaturen am Morgen sind mit 8 bis 9 Grad frisch. Am Nachmittag gibt es dann aber bis zu 22 Grad im Norden und 24 Grad im Tessin.

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2: Grüezi Frau Hobi, ich habe einen Notfall mit dem Beton, so, den ich gekauft habe.
1: Gebe ich Ihnen jemanden von der Abteilung.
2: Danke.
1: Ade.
3: Der Limi?
2: Ja, jetzt habe ich bei Ihnen Beton gekauft, zum auf den Boden zu tun.
3: Ja.
2: Und dann ist auch gestanden, alles richtig, so mit flüssig machen, Wasser und so.
3: Mhm.
2: Sie, und jetzt ist der überhaupt nicht flüssig?
3: Ja, der trocknet ja nachher aus.
2: Sie, der ist steinhart.
3: Ja, der Beton wird nachher hart.
2: Was, der wird hart?
3: Ja, wenn man es nachher mit Wasser und so alles genau so mischt, wird der nachher hart.
2: Ja, nein. Wie komme ich jetzt da wieder raus?
3: Sind Sie denn drin? Innen im Beton?
2: Ja, sag ja. Ich habe flüssig Beton wollen und jetzt ist der hart und ich stecke fest.
3: Ah, nein, Jesus Gott. Was machen Sie denn dort?
2: Ja, feststecken!
3: Nein.
2: Moll!
3: Oh Gott. Ja, was haben Sie gemeint, dass das Gummi wird? Ist das so?
2: Ja, was haben Sie das Gefühl? Flüssig Beton und jetzt ist ja der Steinhart.
3: Bin ich ein bisschen überfordert.
2: Wie bringt man den? Bringt man den mit Wasser wieder weg?
3: Nein.
2: Ja, mit was?
3: Mit... Es muss gebrochen werden, da müssen Sie...
2: Ja, was mache ich jetzt?
3: Ja, dann müssen Sie die Feuerwehr anrufen.
2: Das ist doch Ihrem Beton, da haben Sie ja Sie verschuldet.
3: Ich verschuldet? Nein, Sie müssen jetzt einfach die Feuerwehr anrufen und den Krankenwagen.
2: Ja, der Krankenwagen kann mich ja nicht holen, ich stecke ja im Beton fest.
3: Ja, aber Sie kommen bei Ihnen.
2: Können Sie schnell vorbeikommen?
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1: Es ist 17:30.
2: Ich bin Tina Golatrella. Guten Morgen.
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2: Ein niederländischer Reisecar ist gestern Abend bei Susch im Bündnerland verunglückt. Dabei sind mehrere Menschen ums Leben gekommen. Wie viele Tote und Verletzte es gibt, ist noch unklar. Laut Roman Rüegg, Mediensprecher der Kantonspolizei Graubünden, war der Car von Zernetz Richtung Susch unterwegs.
3: Dabei ist es zu einer Kollision mit einer Leitplanke gekommen und das Fahrzeug ist dann rechts von der Straße weggestürzt und ist dann auf der rechten Seite liegen geblieben.
2: Nach ersten Erkenntnissen handelt es sich um einen Selbstunfall. In der Straße von Hormus sind erneut zwei Schiffe angegriffen worden. Vier unbekannte Geschosse hätten beide Schiffe getroffen, beobachtete ein Kapitän eines anderen Schiffes. Das teilt die britische Behörde zur Sicherheit der Schifffahrt mit. Wer für den Vorfall verantwortlich ist, ist noch unklar. Heute, vor 25 Jahren, flogen zwei Flugzeuge ins World Trade Center in New York und ein weiteres ins Pentagon. Zum Jahrestag von 9/11 finden überall in den USA Gedenkfeiern statt. Mehrere ehemalige US-Präsidenten werden beim Mahnmal in New York erwartet, wo früher die Zwillingstürme standen. Donald Trump nimmt an einer Gedenkfeier in Washington teil.
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2: In der Champions Hockey League geht Genf Servette als erster Schweizer Vertreter als Verlierer vom Eis. Die Genfer unterliegen Chelevtea auswärts 2:3. Der HC Davos kann hingegen beim polnischen Meister Tichy einen 4:2-Sieg verbuchen. Es gibt zurzeit keine Meldungen im Sendegebiet. Kommt gut und sicher ans Ziel. Trotz Quellwolken ist es meistens sonnig. Temperaturen am Morgen sind mit 8 bis 9 Grad frisch. Am Nachmittag gibt es dann aber bis zu 22 Grad im Norden und 24 Grad im Tessin.

0: Ja, gerade 14 vor 6 und da hat es ja noch gerne gegeben. Wir taufen den Rennsäule.
1: Wie es FFI-Säule an der Ulma heisst, das entscheidet ihr. Ihr habt Namen vorgeschlagen und entscheidet jetzt im Voting bei FFI auf Insta und Facebook.
0: Ja, und eine gute Stunde mit entscheiden. Am Zerbsiebni ist nämlich fix, wie das Rennsäule von uns an der Ulma soll heissen das Jahr.

0: Morgen um 6 Uhr. Da habt ihr mit dem Wachmacher gerade schon den Überblick, was heute wichtig ist.
1: Ich bin Tina Golatrella. Guten Morgen.
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1: Ein niederländischer Reisecar ist gestern Abend bei Susch im Bündnerland verunglückt. Dabei sind mehrere Menschen ums Leben gekommen. Wie viele Tote und Verletzte es gibt, ist noch unklar. Laut Roman Rüegg, Mediensprecher der Kantonspolizei Graubünden, war der Car von Zernetz Richtung Susch unterwegs.
3: Dabei ist es zu einer Kollision mit einer Leitplanke gekommen und das Fahrzeug ist dann rechts von der Straße weggestürzt und ist dann auf der rechten Seite liegen geblieben.
1: Nach ersten Erkenntnissen handelt es sich um einen Selbstunfall. Kanada hat für die Ukraine ein Hilfspaket von umgerechnet über 200 Millionen Franken bewilligt. Damit sollen Luftabwehrraketen finanziert werden, wie der kanadische Premierminister Mark Carney sagte. Zudem will Kanada seine Drohnenproduktion steigern. Heute, vor 25 Jahren, flogen zwei Flugzeuge ins World Trade Center in New York und ein weiteres ins Pentagon. Zum Jahrestag von 9/11 finden überall in den USA Gedenkfeiern statt. Mehrere ehemalige US-Präsidenten werden beim Mahnmal in New York erwartet, wo früher die Zwillingstürme standen. Donald Trump nimmt an einer Gedenkfeier in Washington teil.
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1: In der Champions Hockey League geht Genf Servette als erster Schweizer Vertreter als Verlierer vom Eis. Die Genfer unterliegen Chelevtea auswärts 2-3. Der HC Davos kann hingegen beim polnischen Meister Tichy einen 4-2-Sieg verbuchen.
4: 6:02 ist es an dem Freitagmorgen und auf der Strasse in Graubünden der Ostschweiz ist es aktuell überall noch ziemlich ruhig. Das heisst für euch, ihr habt überall freie Fahrt.
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4: Das tönt super gut. Heute wird es im Verlauf des Tages alles sonniger. Es gibt bis 21 Grad. Am Wochenende sind es sogar bis zu 24 Grad. Morgen Samstag strahlend schön. Am Sonntag dann wieder ein bisschen mehr Wolken oben drauf.
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0: kommt. Morgendämmerung über einem Maisland. Ja, der Freitag verwacht. Jetzt der Nacht ab 16. Da sind die Wachmacher.
1: Morgen.
0: Guten Start euch.

0: Noch eine gute Stunde geht's.
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0: Das Namensvoting läuft für unser Olmasäuli. Guten Morgen, ab 6
2: Uhr haben wir es hier.
0: An dem Freitag, wo wir bei den Wachmachern endlich hören, welchen Säulinamen von euch denn das rein macht.
2: Und euch vier Namen, die im Voting sind, haben wir natürlich auch mit dem Kultmoderator vom Säulerennen Christian Manser genau angeschaut.
3: Mit dabei im Finale ist der Wendy Blitz. Ja, Wendy Holdener, sie kommt vom Kanton Schweiz, Schweiz Gastkanton. Das passt perfekt, hat ein bisschen mit Rennsport zu tun. Und der Name spricht ja selber schon ein bisschen aus, dass da viel Geschwindigkeit und Tempo mit dabei ist.
2: Der Blitz.
3: Dann natürlich Schweizerli, also Gastkanton Schweiz, nebenso sicher auch sehr gut passt.
2: Genau.
3: Dann haben wir ja auch eine grosse Sonderschau von der Armee und darum darf das Weltweibeli nicht fehlen. Und ich glaube, alle Fußballfans im FMS-Land, die sind ganz sicher mit mir einverstanden, dass nach einem so einem Jahr, nach so einer Saison, unbedingt auch eine Sau sollte ins Rennen gehen mit dem Namen Göpsigerli.
0: Tja, oder? Also momentan zeichnet sich ja auch schon so ein Favorit ab.
2: Ja, bitte mehr.
0: Schicken wir wirklich ein Göpsigerli ins Olmasäuli-Rennen? Mhm. Könnt ihr jetzt noch mitbestimmen. @Radio FMS auf Insta und Facebook.
2: Unbedingt noch rasch machen und am 10 ab 7 hören wir bei uns den offiziellen Namen vom allerersten FMS Olmasäuli.
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0: Perfekt von One Republic.
1: Mega schön.
0: 18 Minuten nach dem 16 da wieder wach machen. Wo es in der Glassenschublade vom FM Island schon ein bisschen leer wird teilweise. Also bei uns, ja.
1: Wir müssen da wie ich aufs Wochenende vielleicht auch noch ein bisschen auffüllen.
0: Hoppla!
1: Es gibt nämlich ein schönes, spätsommerliches Wochenende. Heute wird es mit bis zu 21 Grad auch alles sonniger. Und sowieso, wer sagt, dass man Glasse nur im Hochsommer braucht?
0: Ja, Mütter vielleicht.
1: Also, gut, ja.
0: Wenn du punktest natürlich jetzt bei allen Kindern im FM Island. Oder ich weiss, ich höre es heute noch mehr. Aber der Joe hat heute Morgen gesagt.
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0: jetzt darf es schon wieder etwas wärmer sein. So am Morgen vielleicht einen Tee auf den Weg oder einen Kaffee to go.
1: Und to go gibt es auch bei den Wachmachern und zwar am meisten Musik. Sabrina Carpenter auf den Weg in Freitag, jetzt am 6:45.
0: Und guten Start euch. Morgen.

0: Nebelschwaden zücheln, schon durch FM Island. Und ich finde, da passt einfach die Stimme von der Noemi Besa perfekt. Zücht uns mit ihrem Hit auch ganz leicht in den Tag.
1: Und da finde ich, haben wir noch mal ein bisschen Sommer. Für euch Sommerfans spielen wir bei den Wachmachern am meisten Musik, um den Sommer auch noch ein bisschen verlängern.
0: Ja, und dann finde ich aber also Tempo Trap, so ein bisschen, Tempo City, so ein bisschen wie ein gemütlicher Pulli, oder? Schon ein paar Mal angehauen, auf dem Kleiderstuhl parat gelegt, schmeckt auch schon ein bisschen nach einem selber. Schleifen wir gleich rein, doch um halbi.
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0: Einen guten Start im Freitag mit den Wachmachern. Wir steuern zusammen das Wochenende an. Mit den wichtigsten Meldungen. Jetzt ist 6:30.
4: Ich bin Tina Golatrella. Guten Morgen.
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4: Ein niederländischer Reisecar ist gestern Abend bei Susch im Bündnerland verunglückt. Dabei sind mehrere Menschen ums Leben gekommen. Wie viele Tote und Verletzte es gibt, ist noch unklar. Laut Roman Rüegg, Mediensprecher der Kantonspolizei Graubünden, war der Car von Zernetz Richtung Susch unterwegs.
5: Dabei ist es zu einer Kollision mit einer Leitplanke gekommen und das Fahrzeug ist dann rechts von der Straße weggestürzt und ist dann auf der rechten Seite liegen geblieben.
4: Nach ersten Erkenntnissen handelt es sich um einen Selbstunfall. In der Straße von Hormus sind erneut zwei Schiffe angegriffen worden. Vier unbekannte Geschosse hätten beide Schiffe getroffen, beobachtete ein Kapitän eines anderen Schiffes. Das teilt die britische Behörde zur Sicherheit der Schifffahrt mit. Wer für den Vorfall verantwortlich ist, ist noch unklar. Heute, vor 25 Jahren, flogen zwei Flugzeuge ins World Trade Center in New York und ein weiteres ins Pentagon. Zum Jahrestag von 9/11 finden überall in den USA Gedenkfeiern statt. Mehrere ehemalige US-Präsidenten werden beim Mahnmal in New York erwartet, wo früher die Zwillingstürme standen. Donald Trump nimmt an einer Gedenkfeier in Washington teil.
2: Sport.
4: In der Champions Hockey League geht Genf Servette als erster Schweizer Vertreter als Verlierer vom Eis. Die Genfer unterliegen Chelevtea auswärts 2:3. Der HC Davos kann hingegen beim polnischen Meister Tichy einen 4:2-Sieg verbuchen.
1: 6:30 jetzt gerade und auf der Straße in der Auschwitz und Graubünden ist aktuell noch ziemlich ruhig, ziemlich verschlafen. Gut für euch, die schon wach und unterwegs sind. Ihr habt aktuell überall freie Fahrt.
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1: Da gibt einen wunderbaren Herbsttag. Temperaturen jetzt noch ein bisschen frisch. Mag noch ein Pullover leiden. Bei euch zu Goldach und zu Felsberg mit 12. Zu Utzne sind es 11 Grad. Am Nachmittag gibt es aber allmehr Sonne und maximal 21 Grad. Am Wochenende dann bis 24 Grad sogar. Morgen Samstag strahlend schön. Am Sonntag ist dann ein bisschen bewölkter.
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0: Von der Noemi Besa mit einer Stimme so klar wie die Morgenluft.

0: bisschen so, also jetzt nicht gerade mega nervös, aber auf, ein bisschen schweizige Hände aufgeregt bei deinem Fall schon.
1: Also bei mir kribbelt es auch. Ja. Vier von euren Emmen sind bei FM1 auf Insta und Facebook im Voting für das erste FM1 Olmasäuli.
0: Ja, und das ist natürlich auch für den Säulirennen-Kultmoderator Christian Manso ein spezieller Freitag heute.
2: Das ist ein wunderbarer Tag. Ich freue mich natürlich extrem. Wenn man jetzt noch ein bisschen sieht, wie viele mitgemacht haben, dann spürt man eben auch ein bisschen den Rückhalt im FMS-Land. Und darum ist es schön, dass man hier auch in wenigen Minuten den Siegernamen bekannt geben
1: könnte. Am 10 ab 7 Uhr, hier bei den Wachmachern. Ja. Dann kommt es aus, wie unser FMS-Säuli an der Olmasäule heissen.

0: so schön spannend. Man darf den Freitag gerne weitergehen. Den lancieren wir jetzt hier zusammen. 19 Minuten haben wir noch, dann ist es 7. Und jetzt schicken wir euch mit einem Schmunzler hier in den Tag.
1: Morgen.
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5: Grüezi Frau Hobby. Ich habe einen Notfall mit dem Beton, so, den ich gekauft habe.
4: Gebe ich Ihnen jemanden von der Abteilung.
5: Danke.
4: Ade.
6: Salimi?
5: Ja, jetzt habe ich bei Ihnen Beton gekauft, um auf den Boden zu tun.
6: Ja.
5: Und dann ist er gestanden, alles richtig, so mit flüssig machen, Wasser und so.
6: Mhm.
5: Sie, und jetzt ist der überhaupt nicht flüssig.
6: Ja, der trocknet ja nachher aus.
5: Sie, der Stein hart.
6: Ja, der Beton wird nachher hart.
5: Was, der wird hart?
6: Ja, wenn man es nachher mit Wasser und so alles genau so mischt, wird der nachher hart.
5: Ja, nein. Wie komme ich jetzt da wieder raus?
6: Sind Sie denn drin? Innen im Beton?
5: Ja, sag ja. Ich kann flüssig Beton wählen und jetzt ist der hart und ich stecke fest.
6: Ah nein, Jesus Gott. Was machen wir denn dort?
5: Ja, feststecken!
6: Nein.
5: Moll!
6: Oh Gott. Ja, was haben Sie gemeint, dass das Gummi wird? Ist das so?
5: Ja, was haben Sie das Gefühl? Flüssig Beton und jetzt ist ja der Stein hart.
6: Bin ich ein bisschen überfordert.
5: Wie bringt man den? Bringt man den mit Wasser wieder weg?
6: Nein.
5: Ja, mit was?
6: Mit... Das muss gebrochen werden, da müssen Sie...
5: Ja, was mache ich jetzt?
6: Ja, dann müssen Sie Feuerwehr anrufen.
5: Das ist doch Ihr Beton, da haben Sie ja Sie verschuldet.
6: Ich verschuldet? Nein, Sie müssen jetzt einfach die Feuerwehr anrufen und den Krankenwagen.
5: Ja, der Krankenwagen kann mich ja nicht holen, ich stecke ja im Beton fest.
6: Ja, aber Sie kommen bei Ihnen.
5: Können Sie schnell vorbeikommen?
6: Und wo wohnen Sie?
5: Beim FM1.
6: Oh Gott.
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0: Aufstehen mit der Taylor Swift. Nicht zu verwechseln mit dem Swift Diphilus.
1: Nein.
0: Ist eine Wanzenart, die jetzt im Fall wirklich, also noch jetzt gerade nach der Sängerin getauft worden ist.
1: Völlig klar, also bei der Insektenforschung gibt es auch Swifties.
0: Muss so sein, ist ein gutes Smalltalk-Thema auch für euch heute in der Pause. Guten Morgen hier bei den Wachmacher. 12 Minuten haben wir noch. Dann ist es 7 Uhr, weil ich meine, also Smalltalk immer über das Wetter, irgendwann wird es langweilig.
1: Ja, aber über die Wochenendpläne könnte man dafür reden und da findet von außen statt. Es wird nochmal sommerlich mit bis 24 Grad.
0: Wow.
1: Heute 21 Grad und es wird immer sonniger.
0: Ja, es ist genau gut, um den Freitag zu starten. Nicht mehr zu heiß, aber gleich schon mit ein bisschen Sonne im Gesicht. Und dann gehen wir so in den neuen Tag.
1: Guten Freitag.

0: gerade direkt schon im Bett den Tageskalender checken. Mhm. Oder einfach zuerst einmal ankommen in dem neuen Tag. Schön habt ihr uns in beiden Fällen dabei und startet euch am Freitag hier bei den Wachmacher.
1: Sonnenaufgang im Metz am Island ist gerade heute. Jetzt, es ist 6 Minuten vor 7 Uhr und mit dem Script geht es gerade

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6: Wie heisst denn jetzt der FM1 Olma Säuli? Ja, heute kommt es aus an dem Freitag und was da sonst noch zu reden gibt. Da gehört ihr jetzt am 7.
7: Ich bin Tina Golatrella. Guten Morgen.
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7: Ein niederländischer Reisecar ist gestern Abend bei Susch im Bündnerland verunglückt. Dabei sind mehrere Menschen ums Leben gekommen. Wie viele Tote und Verletzte es gibt, ist noch unklar. Laut Roman Rüegg, Mediensprecher der Kantonspolizei Graubünden, war der Car von Zernetz Richtung Susch unterwegs.
8: Dabei ist es zu einer Kollision mit einer Leitplanke gekommen und das Fahrzeug ist dann rechts von der Straße weggestürzt und ist dann auf der rechten Seite liegen geblieben.
7: Nach ersten Erkenntnissen handelt es sich um einen Selbstunfall. In der Ostschweiz reichen die Blutreserven nicht mehr aus. Deshalb sucht die Blutspende neue Spenderinnen und Spender, schreibt das Tagblatt. Besonders gefragt sind die Blutgruppen 0-positiv und A-positiv. Als Gründe für die Blutknappheit wird unter anderem eine Häufung von Unfällen angegeben. Heute, vor 25 Jahren, flogen zwei Flugzeuge ins World Trade Center in New York und ein weiteres ins Pentagon. Zum Jahrestag von 9/11 finden überall in den USA Gedenkfeiern statt. Mehrere ehemalige US-Präsidenten werden beim Mahnmal in New York erwartet, wo früher die Zwillingstürme standen. Donald Trump nimmt an einer Gedenkfeier in Washington teil.
2: Sport.
7: In der Champions Hockey League geht Genf Servette als erster Schweizer Vertreter als Verlierer vom Eis. Die Genfer unterliegen Chelevtea auswärts 2-3. Der HC Davos kann hingegen beim polnischen Meister Tichy einen 4-2-Sieg verbuchen.
9: Es ist jetzt 6:55 und auf der Strasse im FM1-Land sieht es aktuell überall tipptopp aus. Aktuell haben wir keine gröberen Stocker in der Ostschweiz und Graubünden.
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9: Party-Saison rausschlagen, das habt ihr sicher schon gemacht. Wenn nicht, dann gäbe es heute oder am Wochenende nochmal die Möglichkeit. Es ist nicht mehr ganz so heiß, aber heute immerhin 21 Grad und im Verlauf des Tages immer mehr Sonne. Am Wochenende ist es so, dass morgen Samstag strahlend schön ist. Am Sonntag kommen ein paar Wolken oben drauf. Dafür wird es wieder wärmer, maximal 24 Grad.
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1: 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Gehört es gerade noch 3 Hits.
0: Einfach gut.

0: Habt ihr eine Idee, wie es würde tönen, wenn Blätterli im Glas so nach dem Einschenken würden aufsteigen?
1: Du verratest sicher.
0: Ja, sicher. So rumblubbern.
1: Ja.
0: Locker leicht. Mhm. Ariana Grande, 8 ab 7 mit ihrer eben blubbern wir locker leicht in der Freitag.

0: Einen guten Morgen bei den Wachmachern. Es ist 11 ab 7.
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0: Ihr habt gewotet wie wild. Und jetzt ist klar, wie soll unser Olmen-Rennsäuli heissen?
2: Und genau darum ist auch der Kultkommentator vom Säulirennen, der Christian Manser, hier bei uns im Studio.
0: Guten Morgen.
2: Es hat sich ein Favorit abzeichnet. Meinst du, hat sich noch etwas geändert so in der letzten Stunde?
3: Ich denke nicht. Also, man weiss ja, die Hauptaktivität ist jetzt nicht unbedingt im Morgen so ein bisschen im Morgengrauen, sondern weil ich den Tag durch und darum. Gehe ich davon aus, hat sich noch einmal allzu viel geändert.
0: Jetzt wollen wir es wissen.
2: Der Gewinnername von unserem allerersten Olmensäuli, der ist hier in dieser Box auf dem Zettel drin. Christian Manser, Walte deines Amtes, wie heisst das allererste FM1 Olma Rennsäuli?
3: Ja, nimm da raus. Ja, super. Der Name vom Säuli, der in der Olma Arena mitlaufen darf, wird ganz vielen Fans von Grün-Weiss Freude machen. Ah, nämlich das Göpsigerli. Das freut mich persönlich auch sehr. Das wird ganz heiss.
0: Ich hoffe einfach, wir müssen nicht so lange warten wie der FC St. Gallen auf den Göpsig, bis die Sau mal gewöhnt.
2: Nein, das hoffe ich auch nicht. Gut trainieren und vom Christian dann natürlich auch gut angeführt im Stadion. Dann kommt das gut mit unserem Göpsigerli.
3: Ja, wir brauchen die Grün-Weisse Wölle bei uns im Tempodrom und dann kommt es gut.
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0: Aufstehen mit dem Sommerhit, hier bei den Wachmacher, 18 Minuten nach dem 7. Und wir haben für euch auch den Schnellverkehrsservice.
1: Und da schauen wir für euch auf die A13, ist auch ganz richtig Chur, zwischen Zitzers und Chur Nord. Da staut es aktuell rund 20 Minuten plus.
0: Ja, und Herbst stellt ja im FM Island. Man merkt es nicht nur am Wetter an, sondern auch den Jahrmärkte und Messen. Wenn es hier ist, auch zum Beispiel HEMA, Hasle, Kilby, also wir sind dort mit drin.
1: Ist auch super Messe und Jahrmarktwetter. Heute wird es im Verlauf des Tages immer sonniger und bis 21 Grad.
0: Dann würde ich also sagen, Einsteigenplatz nehmen. Was sagen Sie am Laschen? Alle? Los geht's!
1: Los geht's!
0: Kilby und Jahrmarktstimmung. Ja, so ein bisschen farbige Lichtli, pumpende Bässe, das können wir auch im Fall beim Aufstehen schon nämlich mit dem Purple Disco Machine. Und das ganz ohne Schütteln, die ihr hier bei den Wachmachern abnehmen müsst.

Patience. Viel Geduld auf dem Weg im Freitag. Auch wenn es vielleicht daheim mit dem Kind wieder einmal ein bisschen länger geht. Mm-hmm. Jetzt haben wir dann gerade die 6 Minuten. 7:30 Wir von den Wachmacher sind da mit.

0: Also wenn die Sommererinnerungen so wie eine Dia-Show in einer abdunkelten Stube sollen auftauchen. Bitte schön. Dann brauchen wir einfach den Harry Styles zum Start in der Freitag. Aha, da schicken wir euch mit der meisten Musik in den Tag und haben Pink parat und auch den Kamerad. Lupft uns gerade nochmal aus der Restmüdigkeit in den neuen Tag.
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0: Mit dem 7:30 Update schicken wir euch hier im Freitag.
12: Morgen.
0: Schön sind wir mit den Wachmachern unterwegs.
13: Ich bin Tina Golatrella. Guten Morgen.
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13: Ein niederländischer Reisekar ist gestern Abend bei Susch im Bündnerland verunglückt. Dabei sind mehrere Menschen ums Leben gekommen. Wie viele Tote und Verletzte es gibt, ist noch unklar. Die Feuerwehr war gestern Nacht für die Bergungsarbeiten vor Ort, sagt Roman Rüegg, Mediensprecher der Kantonspolizei Graubünden.
14: Und dann geht es natürlich darum, um den Gar dann können zu bergen und dann die Strasseninfrastruktur, dass dann die in Stand gestellt wird, so dass man dann die Innerstrasse wieder dem Verkehr übergeben kann.
13: Der Car war von Zernetz Richtung Susch unterwegs gewesen. In der Ostschweiz reichen die Blutreserven nicht mehr aus. Deshalb sucht die Blutspende neue Spenderinnen und Spender, schreibt das Tagblatt. Besonders gefragt sind die Blutgruppen 0 positiv und A positiv. Als Gründe für die Blutknappheit wird unter anderem eine Häufung von Unfällen angegeben. Heute, vor 25 Jahren, flogen 2 Flugzeuge ins World Trade Center in New York und ein weiteres ins Pentagon. Zum Jahrestag von 9/11 finden überall in den USA Gedenkfeiern statt. Mehrere ehemalige US-Präsidenten werden beim Mahnmal in New York erwartet, wo früher die Zwillingstürme standen. Donald Trump nimmt an einer Gedenkfeier in Washington teil.
7: Sport.
13: In der Champions Hockey League geht Genf Servette als erster Schweizer Vertreter als Verlierer vom Eis. Die Genfer unterliegen Chelevtea auswärts mit 2:3. Der HC Davos kann hingegen beim polnischen Meister Tichy einen 4:2-Sieg verbuchen. Der dritte Schweizer Teilnehmer, Meister Fribourg-Gotteron, ist heute zum dritten Mal im Einsatz gegen die Tschechen vom HC Pilsen.
12: Wo ab 7:30 an dem Freitagmorgen und auf der Strasse in der Auschwitz und Graubünden sieht es aktuell überall wieder gut aus. Es hat höchstens ein paar ganz, ganz kleine Stocker. Im grossen Ganzen rollt der Verkehr aber bestens.
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12: Die neuen Herbstkleider, die könnt ihr gerade schon eintragen. Heute, vor allem am Morgen, bei euch in Zerbruck und Langquart messen wir 13, zu Wesen 12 Grad. Am Nachmittag ist dann aber schon wieder T-Shirt-Wetter. Es gibt allmehr Sonne und 21 Grad im Maximum. Am Wochenende dann sogar 24 Grad und der Samstag, der ist strahlend schön. Am Sonntag gibt es dann noch ein paar Wolken oben drauf.
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12: Und mit dem Harry Styles ab Richtung Wochenende.
0: Hey, so gut. Unterwegs im frischen Freitagmorgen. Vielleicht sind wir schon lange ärmlich, aber also mit dem Herz. Ach, noch voller Sommererinnerungen. Und die werden jetzt auch gerade noch mal so schön geweckt. Mit American Girls.

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1: So jetzt kommt aber der Freitag mal ein bisschen gang.
2: Wir sagen mindestens schon dritten, vierten Gang, oder? Jetzt am 21.08. Da sind die Wachmacher mit einem Klassiker für euch.
1: Ah,

0: Jetzt sind wir gerade gut eingerooft, oder? Für den Freitag.
1: Yes.
0: Einen guten Morgen euch. Es wird 18 Servus. Minuten vor dem 8.
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4: Jumbo in Mils, mein Name ist Hobi.
5: Grüezi Frau Hobi. Ich habe einen Notfall mit dem Beton, da, den ich gekauft habe.
4: Gebe ich Ihnen jemanden von der Abteilung.
5: Danke.
4: Ade.
6: Der Limi?
5: Ja, jetzt habe ich bei Ihnen Beton gekauft, um auf den Boden zu tun.
6: Ja.
5: Und dann ist er gestanden, alles richtig, so mit flüssig machen, Wasser und so.
6: Mhm.
5: Sie, und jetzt ist der überhaupt nicht flüssig.
6: Ja, der trocknet ja nachher aus.
5: Sie, der Stein hart.
6: Ja, der Beton wird nachher hart.
5: Was, der wird hart?
6: Ja, wenn man es nachher mit Wasser und so alles genau so mischt, wird der nachher hart.
5: Ja, nein. Wie komme ich jetzt da wieder raus?
6: Sind Sie denn drin? Innen im Beton?
5: Ja, sag ja. Ich habe flüssig Beton wollen und jetzt ist der hart und ich stecke fest.
6: Ah, nein, Jesus Gott. Was machen wir denn dort?
5: Ja, feststecken!
6: Nein!
5: Moll!
6: Oh Gott! Ja, was haben Sie gemeint, dass das Gummi wird?
5: Ja, was haben Sie das Gefühl? Flüssig Beton und jetzt ist ja der Stein hart?
6: Bin ich ein bisschen überfordert.
5: Wie bringt man den? Bringt man den mit Wasser wieder weg?
6: Nein.
5: Ja, mit was?
6: Mit. Das muss gebrochen werden, da müssen Sie.
5: Ja, was mache ich jetzt?
6: Ja, dann müssen Sie die Feuerwehr anrufen.
5: Das ist doch Ihrem Beton, da haben Sie ja Sie verschuldet.
6: Ich verschuldet? Nein, Sie müssen jetzt einfach die Feuerwehr anrufen und den Krankenwagen.
5: Ja, der Krankenwagen kann mich ja nicht holen, ich stecke ja im Beton fest.
6: Ja, aber Sie kommen bei Ihnen.
5: Können Sie schnell vorbeikommen?
6: Und wo wohnen Sie?
5: Beim FM1.
6: Okay.
1: Herzlich willkommen beim Kellerfunk von FM1.
6: Ach nein, nicht du Keller. Irgendwann räche ich mich.
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0: schönen sommerlichen Start mit dem Alvaro Soler am 11 Minuten vor dem 8. Wachmacher. Und so langsam gehen wir ja vom Sommer schon so richtig Herbst. Aber als ich letztens gesagt habe, ich hätte Wärmesel gelust, hat also mein 8-jähriger Sohn gefunden, ist das, weißt du, schon wieder eine Klasse gewesen? Oder weißt du das? Also wir sind noch im Sommer kulinarisch.
1: Ja, sag mit.
0: Sportsommerlich sind wir auch unterwegs Richtung Olma in einem Monat. Ist soweit.
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1: Und da dürfen wir dann beim Säulirennen unser Göpsigerli anführen. Ihr habt entschieden, so heisst unser FM Säuli an der Olma.
0: Der Favoriten hat sich durchgesetzt und hoffentlich macht das Säuli aus seinem Namen alle Ehre und gewinnständig.
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0: Monday Morning. Einen guten Morgen, Freitag, 5:08 hier bei den Wachmachern. Gehen wir Richtung Wochenende mit dem David Guetta und der Sia.
1: Da tönt es bei FMI schon zum Anfangen arbeiten, wie bei anderen, erst so langsam richtig Feierabend.
0: Genau diese Stimmung brauchen wir.

0: Die ersten Spienzle schon so ein bisschen Richtung Herbstferien, die in zwei Wochen losgehen.
1: Jetzt lancieren wir zuerst einmal den Freitag mit der meisten Musik hier bei den Wachmachern. Vom Damiano David gibt es Energie, geht noch um 8.
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6: Einen guten Morgen euch. Es war 8 Uhr.
7: Servus.
6: Mit dem Wachmacher geht's im Freitag.
8: Ich bin Tina Golatrella. Guten Morgen.
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8: Ein niederländischer Reisekar ist gestern Abend bei Susch im Bündnerland verunglückt. Dabei sind mehrere Menschen ums Leben gekommen. Wie viele Tote und Verletzte es gibt, ist noch unklar. Die Feuerwehr war gestern Nacht für die Bergungsarbeiten vor Ort, sagt Roman Rüegg, Mediensprecher der Kantonspolizei Graubünden.
10: Und dann geht es natürlich darum, um den Car dann können zu bergen und dann die Strasseninfrastruktur, dass dann die in Stand gestellt wird, so dass man dann die Innerstrasse wieder dem Verkehr übergeben kann.
8: Der Car war von Zernetz Richtung Susch unterwegs gewesen. In der Ostschweiz reichen die Blutreserven nicht mehr aus. Deshalb sucht die Blutspende neue Spenderinnen und Spender, schreibt das Tagblatt. Besonders gefragt sind die Blutgruppen 0-positiv und A-positiv. Als Gründe für die Blutknappheit wird unter anderem eine Häufung von Unfällen angegeben. Heute, vor 25 Jahren, flogen zwei Flugzeuge ins World Trade Center in New York und ein weiteres ins Pentagon. Zum Jahrestag von 9-11 finden überall in den USA Gedenkfeiern statt. Mehrere ehemalige US-Präsidenten werden beim Mahnmal in New York erwartet, wo früher die Zwillingstürme standen. Donald Trump nimmt an einer Gedenkfeier in Washington teil.
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8: In der Champions Hockey League geht Genf Servette als erster Schweizer Vertreter als Verlierer vom Eis. Die Genfer unterliegen Chelevtea auswärts 2-3. Der HC Davos kann hingegen beim polnischen Meister Tichy einen 4-2-Sieg verbuchen.
11: Es ist 2:08 an dem Freitagmorgen und auch jetzt aktuell kein gröbere Stocker im Morgenverkehr. Am meisten Zeit planen wir aktuell, wenn wir auf der A13 von Sargans Richtung Chur unterwegs sind. Bei der Autobahnausfahrt Chur Nord 10 Minuten plus.
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11: Vielleicht noch einmal Weitsprung üben oder ein bisschen Hochsprung machen mit dem Schulsport. Das Wetter da passt. Es wird im Verlauf des Tages immer sonniger. Maximal 21 Grad heute. Am Wochenende in maximal 24 Grad. Morgen Samstag ist strahlend schön. Am Sonntag kommen noch ein paar harmlose Wolken oben drauf.
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6: Und da ist eure Startrampe im Freitag.

0: 6 ab 8 und was ist da für ein Morgen hier bei der FMS Wachmacher? Wir haben einen Säulinamen.
1: Göpsigerli ist es geworden, was der Kultmoderator vom Ulmer Säulirennen zum Namen meint. Da hören wir vom Christian Manser persönlich gerade noch zwei Hits.
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0: herzlich willkommen im Freitag am 12.08.
1: Morgen.
0: Unser Rennsäuli hat einen Namen.
1: Jawohl.
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0: Ach, ist da herrlich. Aus mehreren hundert Namensvorschlägen von euch sind ja dann vier Namen ins Voting fürs erste FM Island Olmensäuli gekommen.
1: Wendiblitz, Göpsigerli, Feldweibeli und Schweizerli.
0: Abzeichnet hat sich's. Und heute Morgen war dann so klar, Joe, es ist das Göpsigerli geworden.
1: Rund 50% haben für das Göpsigerli abgestimmt, Christian Manser. Ich nehme jetzt mal an, du hast schon bei der Vorauswahl gedacht, Göpsigerli können es werden.
3: Sagen wir es mal so, ich habe es zumindest gehofft.
0: Schön.
3: Weil, ja, wir können natürlich noch mal etwas aufleben lassen mit dem Göpsigerli. Da kommt überall noch mal ganz ein gutes Gefühl auf, wenn man da zurückdenkt an den wunderbaren Tag mit dem FCSG. Mhm. Und wenn man da natürlich in der Olm Arena jeden Tag auch noch mal ein bisschen durch die
1: Nachhalle,
3: dann wäre das natürlich genial.
0: Also du kannst nicht lügen, dass du nicht nur für Sauerrennen, sondern auch für den FC St. Gallen Herz hast verschlagen.
3: Ja, das ist tatsächlich so. Also ich bin regelmässig an das Spiel vom FCSG und dort kann man eigentlich auch ein bisschen Zauber ablassen, wie der Olm.
0: Ich wollte jetzt fragen, wo die Stimmung besser ist, in welcher Kurve.
1: Ja, ich glaube, es an beiden Orten sensationell, einfach auf ihre eigene Art, oder?
3: Genau. An der Olm siehst du einfach noch ein bisschen mehr Bratwürste so im Publikum, aber sonst ist es etwa vergleichbar.
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0: 19 ab 8 und früher noch, da hat es einmal geheissen, kommst viereckige Augen über, wenn man zu viel Fernsehen ja, schaut. Bei der Katharina würde ich sagen, gibt viereckige Augen von vielen Wetter-Webcam
1: ja, hey, anschauen. Es ist also, nein, es sieht, jetzt, vorher habe ich gerade geschaut, höhere Kästen oben runter, nachher noch so ein bisschen vom Kronberg, Romanshorn. Schau mal, Romanshorn,
0: das wird ganz ehrlich, der Blick an den Himmel, der lohnt sich später noch ein bisschen mehr, weil es wird alles sonniger bis 21 Grad
1: heute. Ich meine, die Sonne, die kommt ja schon zum Teil ein bisschen oder bei den einen auch schon voll durch. Also wir merken es voraus direkt, der Sportsommer ist noch lange nicht fertig mit uns.

0: Eben gut war es, die erste Kürbissuppe der Saison, letzte Woche in dem Seealpsee. Gestern in der Mensa Hirschravioli, also ein Herbst kommt.
1: Auch mit Wärmesel natürlich auf der Dessertkarte im FM Island. Da freuen wir uns schon auf den Mittag, jetzt am 8:30 Uhr.
0: Und gehen zusammen am 9 Uhr entgegen mit der Gracie Abrams. Hier bei den Wachmacher. Einfach mal ganz in Ruhe können, ein bisschen Fürsche arbeiten.
1: Guten Freitag!

0: 104 Tage und dann schon wieder Weihnachten.
1: 104 Tage. Du denkst, Kogelweit. Oh,
0: und sonst einfach in 82 Tagen machen wir das erste Lädeli auf dem Adventskalender.
1: Okay, gut, ja.
0: Also für den Moment können wir jetzt auch einfach mal den Freitag starten.
1: Ich würde es auch meinen.
0: Sport, Sommer, früh, Herbst mit Pride. Hier bei der Wachmacher.

0: um halb bringen wir mit dem Remo Pfarrer entspannte Morgenstimmung für euch mit.
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0: Neuer Tag, ein frischer Start für euch. Kommen gut im Freitag hier bei den Wachmacher. Es ist 8:30.
13: Guten Bonjour.
14: Ich bin Tina Golatrella. Guten Morgen.
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14: Bundespräsident Guy Parmelin zeigt sich nach dem schweren Karunfall in Graubünden bestürzt. Auf Ex schrieb er, er sei in Gedanken bei den Opfern und ihren Angehörigen. Den Familien der Verstorbenen sprach er sein Beileid aus. Der niederländische Reisekar war mit einer Gruppe von rund 48 Personen unterwegs. In der Ostschweiz reichen die Blutreserven nicht mehr aus. Deshalb sucht die Blutspende neue Spenderinnen und Spender, schreibt das Tagblatt. Besonders gefragt sind die Blutgruppen 0 positiv und A positiv. Als Gründe für die Blutknappheit wird unter anderem eine Häufung von Unfällen angegeben. Feuerverbot oder den Garten nicht tränken. Wird das Wasser wie diesen Sommer knapp, reagieren die Behörden mit Massnahmen. Nun fordert die Akademie der Naturwissenschaften eine umfassende Strategie, um die Qualität des Grundwassers bei Trockenheit zu schützen. Die Polizei in Kanada fahndet nach einer Person in einem Katzenkostüm. Sie soll ein jugendliches Mädchen verfolgt und verängstigt haben, teilt die Polizei in der Provinz British Columbia mit. Das Mädchen habe sich nach Hause retten können. Die Polizei versucht nun, die kostümierte Person zu identifizieren.
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14: Die beiden Tennisspielerinnen Arina Sabalenka aus Belarus und Jelena Rybakina aus Kasachstan stehen im US Open im Finale. Damit treten die zwei besten Spielerinnen der Welt gegeneinander an. Der Finale findet morgen Abend um 10 Uhr Schweizer Zeit statt.
13: 8:30 freie Fahrt auf der Straße in der Ostschweiz und Graubünden. Wir wünschen euch allen ein gutes Ankommen.
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13: An vielen Orten im FM1-Land ist wirklich schon wunderbar sonnig. Zum Teil hat es noch etwas dichtere Wolken. Die verzeichnen sich dann im Verlauf des Tages etwas mehr. Und dann gibt es maximal 21 Grad. Am Wochenende bis zu 24. Morgen Samstag fast wolkenfrei. Am Sonntag gibt es dann wieder ein paar Wolken oben drauf.
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1: 250 Franken haben wir in unserem Jackpot und die holen ihr euch jetzt auf 0848 22 22 11.
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0: schöner Freitag ist da. Wir haben den Säulinamen.
1: Ja, ihr habt entschieden. Göppsiegerli heisst unser FM1-Rennsäuli an der Ulma.
0: Nur einen Monat, dann sind wir schon beim Säulirennen am Mitfiebern. Der Ulma-Countdown, der läuft. Aber nervös werden müssen wir jetzt also noch nicht. Startet da ganz entspannt in den neuen Tag. Mit dem Remo-Fahrer um 20 von 9 Uhr.

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1: Es sind so Gwunderfitz-Fragen, oder? Wie viel Mal im Monat bestellst du eine Art Essen? Da haben wir ja über 100 Leute gefragt. Natürlich nicht einfach aus Gwunder, sondern offiziell für unser FM Island Game.
2: Und da lohnt sich für euch bis jetzt mega, weil der Jackpot ist schon bei 250 Franken. Würden wir jetzt gerne raushauen.
1: Guten Morgen, da sind Katharina und der Morgen schon.
3: Ja, da ist Larissa und
1: Gustav.
3: Guten Morgen.
1: Guten Morgen, Larissa.
2: Hallo, Larissa.
1: So, hallo. Wir haben ja schon eine Liste an Zahlen. Hast du die auch, Larissa? Hast du mitgelost?
3: Bis auf gestern habe ich immer gelost.
1: Okay.
2: Gut, dann sagst du am besten einfach nicht das, was gestern gesagt worden ist, sondern die Top-Antwort.
3: Ja, genau. Ich sage einmal.
2: Einmal?
1: Ganz schnell die Liste. Das ist noch nicht gekommen.
2: Noch nicht gekommen.
1: Aber ist nicht richtig. Larissa. Aber
2: Platz
1: es ist nicht das von gestern. Genau, einmal ist Platz 2.
3: Okay.
1: Und Larissa, danke, weil das heisst, wir können wieder etwas auf die Liste nehmen und wissen für den Montag wieder etwas mehr, was wir nicht nochmal sagen müssen, wenn wir um 300 Franken spielen.
3: Okay.
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0: sind überall. Die Fans von der Taylor Swift, ja, eine von euren Lieblingen im FMI-Land und auch bei den Insektenforscherinnen. Da hat nämlich eine dafür gesorgt, dass eine Wanzenart Swiftiphilus wird heissen.
1: So gut.
0: Weil die winzigen Tierchen goldgelb mit roten Akzenten sind. Quasi blond mit rotem Lippenstift bei Taylor Swift.
1: Ah, schön.
0: Ja, so kann man Kompliment machen. Oder einfach, indem man hier bei FMI eure liebsten Hits von ihr spielt. Das ist Elizabeth Taylor.

0: In 2 Minuten ist 9 Uhr und da machen wir bei den Wachmachern so kurze Verschnaufpause. Mhm. Wir machen eine schöne Reise ins Land von den Gletscher, Vulkan, Geysir. Von dieser Stimme.
1: Ja, musikalisch begleitet euch in die Reise in die Isländerin Ausdis persönlich und zwar gerade nach dem 9 Uhr.
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3: Und jetzt das Wort zum Jackpot von Lotto-Millionär Heini Sutter.
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5: Das ist der 11. September am 9. Einen guten Morgen hier bei der Wachmacher.
6: Okay. Ich bin Tina Golatrella. Guten Morgen.
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6: Bundespräsident Guy Parmelin zeigt sich nach dem schweren Karunfall in Graubünden bestürzt. Auf Ex schrieb er, er sei in Gedanken bei den Opfern und ihren Angehörigen. Den Familien der Verstorbenen sprach er sein Beileid aus. Der niederländische Reisekar war mit einer Gruppe von rund 48 Personen unterwegs. Gestern Nachmittag ist ein 17-Jähriger im St. Gallischen Widnau an der Mosanger Straße vom Dach gestürzt und 5 Meter in die Tiefe gefallen. Er war mit Reinigungsarbeiten beschäftigt. Wie die Polizei mitteilt, verletzte er sich beim Sturz schwer. Weshalb es zum Unfall kam, wird durch die St. Galler Kantonspolizei untersucht. Die Ölpreise sind in der Nacht auf heute deutlich gestiegen. Der Preis für ein Fass der Nordseesorte Brent kostete fast 110 US-Dollar. Im frühen Handel fiel der Preis auf 107 US-Dollar. Grund sind neue Angriffe auf Tanker in der Straße von Hormuz. Die Meerenge ist eine der wichtigsten Transportrouten für Öl und Flüssigerdgas. Die Polizei in Kanada fahndet nach einer Person in einem Katzenkostüm. Sie soll ein jugendliches Mädchen verfolgt und verängstigt haben, teilt die Polizei in der Provinz British Columbia mit. Das Mädchen habe sich nach Hause retten können. Die Polizei versucht nun, die kostümierte Person zu identifizieren.
7: Sport.
6: Die beiden Tennisspielerinnen Arina Sabalenka aus Belarus und Jelena Rybakina aus Kasachstan stehen im US Open im Finale. Damit treten die zwei besten Spielerinnen der Welt gegeneinander an. Der Finale findet morgen Abend um 10 Uhr Schweizer Zeit statt.
8: Von ab 9 Uhr, Freitagmorgen und dahinter aktuell in der ganzen Ostschweiz und Graubünden freie Fahrt.
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8: Richtig herbstlich finde ich ja. Es ist angenehm, aber doch nicht zu heiss. Maximal 21 Grad heute. Dazu ein freundlicher Mix aus Sonne und harmlosen Wolken. Morgen Samstag praktisch strahlend schön. Am Sonntag gibt es dann nochmal ein paar Wolken oben drauf und am Wochenende wird es vor allem nochmal ein bisschen wärmer. Es geht bis auf etwa 24 Grad darauf.
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1: Ja, unser erste exklusive FM Olmasäuli. Es hat seinen Namen bekommen.
2: Der coole Kommentator vom Säulerennen, der Christian Manzer, hat heute Morgen den Namen, der von euch am meisten Stimmen bekommen hat, verkündet.
3: Der Name vom Säuli, der in der Olmarena mitlaufen darf. Das Göpsigerli.
1: Ja,
3: aber ganz heiß.
1: Das Göpsigerli. Rund 50% von mehreren tausend Leuten oder Stimmen für Göpsigerli.
3: Klarer Fall. Ich glaube, wir haben einfach wahnsinnig viele Fans vom FCSG und da hat sich jetzt hier wieder mal richtig gezeigt.
2: Eine Einheit, die natürlich die Ulm auch dazugehört und die Säulerennen sowieso. Ist schon definiert, welches Säuli das jetzt tatsächlich das Göpsigerli wird?
1: Die schnellste.
3: Das ist natürlich ganz spannend. Jetzt, wir werden dann die Sau noch ein bisschen anschauen und auch schauen, welche passt tatsächlich zu dem Namen Göpsigerli. Also, da muss ich sehen, also richtige Kampfsau natürlich. Ja. Und sie sollte ja ein bisschen die Eigenschaft auch mitbringen vom Captain vom FC St. Gallen, also vom Lukas Görtl. Ja. Wir wollen eigentlich so ein bisschen Sau, die ihm nicht vielleicht unbedingt ähnlich sieht, aber die ähnliche Charaktereigenschaften hat, die sehr, sehr zielorientiert ist, kampfbereit. Mhm. Hochmotiviert im Training und ich kann mir vorstellen, dass die sicher bei den drei Sauen dabei ist, die den Namen Göpsigerli darf tragen.
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0: 80% von euch haben diese Woche bei unserer Blitzumfrage hier bei FM1 gesagt.
1: Es ist Herbst.
0: Ja, und den Herbst den sehen wir also auch, ja, teilweise auch so ein bisschen Morgennebel. Das Licht ist ein bisschen anders. Und ich sage, ich finde einfach, der passt. Also perfekter Hit von One Republic.
1: Ein Herbsthit.
0: Oh, also wie eine Übergangsjacke. Richtig Herbst, eben schön. Und die musikalischen Kleiderkasten haben wir auch in Sync immer wieder gern dabei. Mm-hmm. Wenn wir nochmal führen, wenn wir euch bei den Wachmachern am meisten Musik spielen. Da geht es mit grossen Schritten zu einem Tom Gregory Duarte Freitagvormittag.
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2: Gut zu tun und dabei eine entspannte Pause vom stressigen Alltag geniessen. 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

0: sonnig, warm und gleich irgendwie anders. Ja, wir sind im Übergang vom Sommer in Herbst und wir geniessen den sonnigen Freitag mit dem Alex Warren hier bei FM1. Sein Hit für diese Zeit, wo die Farben vielleicht schon herbstlich werden, aber wir im Herz und Sommererinnerungen spüren.
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0: verletzt. Insgesamt saßen 45 Erwachsene im Reisecar, teilt die Kantonspolizei Graubünden mit. Die Verstorbenen konnten noch nicht identifiziert werden. Der niederländische Reisecar war gestern Abend von Zernetz in Richtung Susch unterwegs, als er im Baustellenbereich von der Straße abkam und umkippte. Weshalb es zum Unfall kam, wird von der Staatsanwaltschaft untersucht. Gestern Nachmittag ist ein 17-Jähriger im St. Gallischen Widnau an der Mosanger Straße vom Dach gestürzt und 5 Meter in die Tiefe gefallen. Er war mit Reinigungsarbeiten beschäftigt. Wie die Polizei mitteilt, verletzte er sich beim Sturz schwer. Weshalb es zum Unfall kam, wird durch die St. Galler Kantonspolizei untersucht. Die Ölpreise sind in der Nacht auf heute deutlich gestiegen. Der Preis für ein Fass der Nordseesorte Brent kostete fast 110 US-Dollar. Im frühen Handel fiel der Preis auf 107 US-Dollar. Grund sind neue Angriffe auf Tanker in der Straße von Hormuz. Die Meerenge ist eine der wichtigsten Transportrouten für Öl und Flüssigerdgas.
1: Sport.
0: Die beiden Tennisspielerinnen Arina Sabalenka aus Belarus und Jelena Rybakina aus Kasachstan stehen im US Open im Finale. Damit treten die zwei besten Spielerinnen der Welt gegeneinander an. Der Finale findet morgen Abend um 10 Uhr Schweizer Zeit statt. Es gibt zurzeit keine Meldungen im Sendegebiet. Kommt gut und sicher ans Ziel.
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2: Es ist heute ein herrlicher Spätsommertag mit bis zu 21 Grad im ganzen FM1-Land. Das bei viel Sonne und ein paar weniger Wolken. Und morgen wird es sogar ein bisschen wärmer mit bis zu 24 Grad. Das weiterhin mit viel Sonne und vielleicht noch einer leichten Brise.
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2: Einen guten Vormittag miteinander im Studio für euch, Noah Hartmann. Schön spielen wir uns Hit für Hit richtig Freitagmittag.

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Der musikalische Gruß aus dem 99 von den Backstreet Boys, Larger Than Life. Guten Vormittag miteinander, hier bei FM1. Zu dieser Zeit vom Freitag, wo es besonders konzentriert für sich geht, noch vieles erledigt wird, wo dann aufs Wochenende noch muss fertig sein oder einfach noch schon vor dem Mittag. Ich wünsche euch ein ganz gutes Fürstenschaffen, jetzt mit dem perfekten Soundtrack dazu von Martin Garrix und dem Ed Sheeran. 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

0: Straße abkam und umkippte. Weshalb es zum Unfall kam, wird von der Staatsanwaltschaft untersucht. Die Bündner Regierung will für die Opfer des Car-Unglücks im Engadin eine Schweigeminute abhalten. Sie ist für heute Nachmittag geplant und findet im Rahmen eines Treffens mit Bundesrat Gassis in Solio statt. Die Regierung zeigt sich tief betroffen. Ihre Gedanken seien bei den Opfern und ihren Angehörigen. Zudem dankte sie allen Einsatzkräften und Helfenden. Der Kanton St. Gallen geht strenger gegen PFAS-belastete Lebensmittel vor. Laut SRF müssen potenziell betroffene Landwirtschaftsbetriebe sicherstellen, dass etwa ihr Fleisch die gesetzlichen PFAS-Höchstwerte einhält. Die Tests bezahlt der Kanton. Betriebe, die ihre Waren wegen zu hoher Werte nicht verkaufen können, werden entschädigt. Der Bauernverband kritisiert den härteren Kurs und fordert mehr Zeit. In der Straße von Hormuz breitet sich ein Ölteppich aus. Nach Angaben der Umweltschutzorganisation Greenpeace befindet sich der Ölteppich auf der östlichen Seite der Meerenge. Innerhalb eines Tages habe sich die sichtbare Fläche ungefähr verdoppelt, hieß es in einer Mitteilung. Seit dem Beginn des Iran-Kriegs mit Angriffen auf Öltankern ist immer wieder Öl in die Straße von Hormuz ausgetreten. Es gibt zurzeit keine Meldungen im Sendegebiet. Kommt gut und sicher ans Ziel.
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2: Der Spätsommer, der klopft an die Türe vom FM1-Land. Das mit bis zu 21 Grad heute, mit viel Sonne und ein paar weniger Wolken. Und morgen geht es gerade endlich weiter, mit sogar bis zu 24 Grad. Eine leichte Brise geht noch, aber die Sonne die scheint weiterhin.
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2: Mit dem Noah Hartmann richtig Freitagmittag und mit der meisten Musik zum richtig gut Fürsten kommen. Jetzt mit

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0: Es ist diskutiert worden und es ist ausgewertet worden, weil ihr habt bestimmt, wie das allererste F-Weiss Olmensäuli wird heissen, wo dann wirklich an der Olma dieses Jahr ins Rennen steigt. Und heute Morgen bei der F-Weiss Wachmacher hat der Olmensäuli-Renn-Kultkommentator Christian Manser höchstpersönlich den von euch gewählten Namen bekannt gegeben.
2: Wie heisst das allererste F-Weiss Olmensäuli?
3: Ja, nimm da raus. Ja, super. Der Name vom Säuli, der in der Ulm Arena mitlaufen, wird ganz vielen Fans von Grün-Weiss Freude machen. Ah, nämlich das Göpsigerli. Das freut mich persönlich auch sehr. Das wird ganz heiss.
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richtig viel Power für euren Weg Richtung zum Mittagstisch mit dem Auto oder zumindest schon mal im Kopf, vielleicht auf dem Arbeits-PC, nachschauen, was es so in der Kantine zum Mittag gibt. Ich mache euch keinen Vorwurf. Informiert sein ist wichtig. Genauso wie die richtige Musik aus dem Radio. Jetzt mit dem da, Nico Sanz.

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7: Uhr. 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
7: Beim Reisecar-Unfall bei Susch in Graubünden sind 5 Personen ums Leben gekommen. 3 Personen wurden schwer verletzt. Insgesamt saßen 45 Erwachsene im Reisecar, teilt die Kantonspolizei Graubünden mit. Die Verstorbenen konnten noch nicht identifiziert werden. Der niederländische Reisecar war gestern Abend von Zernetz in Richtung Susch unterwegs, als er im Baustellenbereich von der Straße abkam und umkippte. Weshalb es zum Unfall kam, wird von der Staatsanwaltschaft untersucht. Die Bündner Regierung will für die Opfer eine Schweigeminute abhalten.

0: ausgetreten. Der Kanton St. Gallen geht strenger gegen PFAS-belastete Lebensmittel vor. Laut SRF müssen potenziell betroffene Landwirtschaftsbetriebe sicherstellen, dass etwa ihr Fleisch die gesetzlichen PFAS-Höchstwerte einhält. Die Tests bezahlt der Kanton. Betriebe, die ihre Waren wegen zu hoher Werte nicht verkaufen können, werden entschädigt. Der Bauernverband kritisiert den härteren Kurs und fordert mehr Zeit. Wir haben Stau auf der A3 Zürich Richtung Chur. Dort steht zwischen Pfäffiken und Lachen, dort wegen Bauarbeiten. Gute Fahrt allen.
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2: Mal, also die Sonnenbrille, die dürfen da noch ein bisschen Jahre Nähe behalten. Es bleibt heute weiterhin sportsommerlich sonnig mit bis zu 21 Grad und ein paar weniger Wolken. Und am Morgen lohnt es sich, um die Sonnenbrille noch mal in der Nähe zu haben, das mit bis zu 24 Grad weiterhin viel Sonne und einer leichten Brise.
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2: Einen guten Mittag miteinander im Studio für euch, Noah Hartmann. Schön sind wir zusammen unterwegs mit dem genau richtigen Sound für eure Mittags.

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9: Beim Reisecar-Unfall bei Susch in Graubünden sind 5 Personen ums Leben gekommen. 3 Personen wurden schwer verletzt. Insgesamt saßen 45 Erwachsene im Reisecar, teilt die Kantonspolizei Graubünden mit. Die Verstorbenen konnten noch nicht identifiziert werden. Der niederländische Reisecar war gestern Abend von Zernetz in Richtung Susch unterwegs, als er im Baustellenbereich von der Straße abkam und umkippte. Weshalb es zum Unfall kam, wird von der Staatsanwaltschaft untersucht. Die Bündner Regierung will für die Opfer eine Schweigeminute abhalten. Sie ist für heute Nachmittag geplant und findet im Rahmen eines Treffens mit Bundesrat Cassis in Solio statt. Die Regierung zeigt sich tief betroffen. Ihre Gedanken seien bei den Opfern und ihren Angehörigen. Zudem dankte sie allen Einsatzkräften und Helfenden. In den USA ist der Preis für Diesel so hoch wie noch nie. Nach Daten des Marktanalyseportals GasBuddy kostet ein Liter Diesel umgerechnet etwa 1,28 Franken. Grund sind neue Angriffe auf Tanker in der Straße von Hormuz. Die Meerenge ist eine der wichtigsten Transportrouten für Öl und Flüssigerdgas. Im Vergleich zur Schweiz ist das Tanken in den USA aber immer noch um fast die Hälfte günstiger. Der Kanton St. Gallen geht strenger gegen PFAS-belastete Lebensmittel vor. Laut SRF müssen potenziell betroffene Landwirtschaftsbetriebe sicherstellen, dass etwa ihr Fleisch die gesetzlichen PFAS-Höchstwerte einhält. Die Tests bezahlt der Kanton. Betriebe, die ihre Waren wegen zu hoher Werte nicht verkaufen können, werden entschädigt. Der Bauernverband kritisiert den härteren Kurs und fordert mehr Zeit. Nichts melden von der Strasse. In allen eine gute Fahrt.
10: Es ist heute ein herrlicher Spätsommertag mit bis zu 21 Grad im ganzen FM1-Land. Das bei viel Sonne und ein paar weniger Wolken. Und morgen wird es sogar ein bisschen wärmer mit bis zu 24 Grad. Das weiterhin mit viel Sonne und vielleicht noch einer leichten Brise.

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1: Sind wir auch schon so weit? Energie sammeln für den Nachmittag. Da helfen wir euch sehr gerne dabei. Vielleicht auch, wenn ihr keinen Kaffee trinkt. Mit der genau richtigen Musik auf eurem Endspurt richtig Wochenende. Es geht nicht mehr lange. Wir kommen bald an.

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7: Nach dem Unfall eines niederländischen Reisekars im Engadin mit 5 Toten hat sich nun die niederländische Regierung gemeldet. Premierminister Rob Jetten schreibt auf X, es sei ein schreckliches Unglück. Die Gedanken seien bei den Opfern und deren Angehörigen. Zudem versicherte der niederländische Außenminister, er werde die Botschafterin in der Schweiz unterstützen. Beim Karunfall gestern im Engadin sind 5 Personen gestorben und 40 zum Teil schwer verletzt worden. Die Bündner Regierung will für die Opfer eine Schweigeminute abhalten. Sie ist für heute Nachmittag geplant und findet im Rahmen eines Treffens mit Bundesrat Cassis in Solio statt. Die Regierung zeigt sich tief betroffen. Ihre Gedanken seien bei den Opfern und ihren Angehörigen. Zudem dankte sie allen Einsatzkräften und Helfenden. In der Straße von Hormuz breitet sich ein Ölteppich aus. Nach Angaben von Greenpeace befindet sich der Ölteppich auf der östlichen Seite der Meerenge. Innerhalb eines Tages habe sich die sichtbare Fläche ungefähr verdoppelt, heißt es in der Mitteilung. Seit dem Beginn des Iran-Kriegs mit Angriffen auf Öltanker ist immer wieder Öl in die Straße von Hormuz ausgetreten. Der Kanton St. Gallen geht strenger gegen PFAS-belastete Lebensmittel vor. Laut SRF müssen potenziell betroffene Landwirtschaftsbetriebe sicherstellen, dass etwa ihr Fleisch die gesetzlichen PFAS-Höchstwerte einhält. Die Tests bezahlt der Kanton. Betriebe, die ihre Waren wegen zu hoher Werte nicht verkaufen können, werden entschädigt. Der Bauernverband kritisiert den härteren Kurs und fordert mehr Zeit. Es rollt auf der Straße. Gute Fahrt.
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8: Der Spätsommer, der klopft an die Türe vom FM1-Land. Das mit bis zu 21 Grad heute, mit viel Sonne und ein paar weniger Wolken. Und morgen geht es gerade endlich weiter, mit sogar bis zu 24 Grad. Eine leichte Brise geht noch, aber die Sonne die scheint weiterhin.
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8: Mit dem Noah Hartmann vom Mittag in Nachmittag rein, mit jetzt sogar einem absoluten Power-Trio. David Guetta, Teddy Swims und Tones and I. Alles in einem einzigen Hit.

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0: Ja, es ist diskutiert worden und es ist ausgewertet worden, weil ihr habt bestimmt, wie das allererste F-Weiss-Olmensäuli wird heissen, wo dann wirklich an der Olma dieses Jahr ins Rennen steigt. Und heute Morgen bei der F-Weiss-Wachmacher hat der Olmensäuli-Renn-Kultkommentator Christian Manser höchstpersönlich den von euch gewählten Namen bekannt gegeben.
2: Wie heisst das allererste F-Weiss-Olmensäuli?
3: Ja, nimm da raus. Ja, super. Der Name vom Säuli, der in der Ulm Arena mitlaufen darf, wird ganz vielen Fans von Grün-Weiss Freude machen. Ah, nämlich das Göpsigerli. Das freut mich persönlich auch sehr.
2: Wunderbar.
3: Das wird ganz heiss.
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0: Jetzt geht's weiter mit Gans.

0: gut zu tun und dabei eine entspannte Pause vom stressigen Alltag geniessen. Genau das ist die Blutblättli-Spende. Die läuft ein bisschen anders ab als die Vollblutspende. Wie sieht der Spendetag konkret aus? Der Raphael Eugster von der Blutspende Ostschweiz erklärt.
1: Auf eine bevorstehende Blutblättli-Spende bereitet man sich idealerweise so vor, dass man schon zwei Tage vor der Spende gut trinkt, also Wasser trinkt, auch am Spendetag genug trinkt, dann auch am Vorabend auf fettige Speisen verzichtet, weil das kann die Qualität der Blutblättli-Spende dann nachher beeinträchtigen.
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1: Eine Blutblättli-Spende kann genutzt werden, wie man sie will. Aber die allermeisten geniessen die Auszeit vom Alltag. Ja, man kann Podcast hören, man kann die Lieblingsserie hören, man kann ein Buch lesen, man kann auch mit dem Fachpersonal schwätzen. 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

die absolut perfekte Hymne als Einstimmung aufs Wochenende. Auch wenn wir jetzt noch schnell zusammen ein bisschen durchbeissen müssen. Wir sind für euch da. Wir begleiten euch sehr, sehr gerne auf dem Endspurt von dem Freitag, bevor dann die freien Tage auf euch warten. Das Wochenende an die Türe klopft und ihr die Türe völlig verdient aufmacht und rauslauft in die freien Tage. Das ist Alle Farben und Rennie Miller.

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9: Im Studio der Dario Jecker.
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9: Der Thurgauer Zugbauer Stadler Rail will sein Werk in Kasachstan ausbauen. Dafür will der Konzern rund 25 Millionen Franken investieren, teilt Stadler Rail mit. Damit sollen in Kasachstan 100 neue Arbeitsplätze entstehen. Derzeit beschäftigt Stadler Rail in Kasachstan etwa 650 Personen. Die Fachkräfte für das Werk werden jedoch in Europa ausgebildet, an Stadler Rail-Standorten. In Kreuzlingen sind 2 Männer nach einer Auseinandersetzung schwer verletzt worden. Wie die Thurgauer Kantonspolizei schreibt, haben sich die 2 Algerier am Mittwochabend auf einem Parkplatz gestritten. Die Staatsanwaltschaft ermittelt wegen versuchter Tötung und schwerer Körperverletzung. Noch nie hat es in der Schweiz so viele Kulturunternehmen gegeben wie 2024. Das zeigen Zahlen des Bundes.

0: Nichts zu melden von der Strasse. In allen ganz eine gute Fahrt.
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2: Mal, also die Sonnenbrille, die dürfen da noch ein bisschen wie eine Nähe behalten. Es bleibt heute weiterhin sportsommerlich sonnig mit bis zu 21 Grad und ein paar weniger Wolken. Und am Morgen lohnt es sich, um die Sonnenbrille noch mal in der Nähe zu haben, das mit bis zu 24 Grad weiterhin viel Sonne und einer leichten Brise.
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2: Im Studio für heute Noah Hartmann und in der Playlist haben wir auch jetzt eine ganze Stunde Nonstop-Musik, um so richtig, richtig gut für euch zu kommen. Einen schönen Abend.

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3: Einen schönen guten Nachmittag hier bei FM1. Wir haben es 3.
4: Im Studio der Dario Jecker.
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4: Der Chauffeur des im Engadin verunglückten niederländischen Reisecars hat überlebt. Das hat die Kapo Graubünden bestätigt. 5 Personen sind bei dem Unfall gestern gestorben. 40 Menschen sind teils schwer verletzt worden. Der niederländische Reisecar war gestern Abend von Zernetz Richtung Susch unterwegs gewesen, als er umkippte. Noch sind nicht alle Toten identifiziert. Neben der Bündner Regierung haben auch das niederländische Königspaar sowie Premier und Außenminister ihre Anteilnahme bekundigt. In New York City hat die Trauerfeier für die Opfer der Anschläge vom 11. September begonnen. Am Ground Zero werden die Namen aller fast 3000 Todesopfer der Anschläge vorgelesen. Am 11. September 2001, also vor genau 25 Jahren um etwa 3:15 Schweizer Zeit, rast das erste Flugzeug in den Nordturm des World Trade Center. 9/11 war gemessen an den Todesopfern der größte je erfolgte Terrorschlag. Noch nie hat es in der Schweiz so viele Kulturunternehmen gegeben wie 2024. Das zeigen Zahlen des Bundesamts für Statistik. Der Kultursektor wuchs zuletzt gar stärker als die Gesamtwirtschaft. 2024 gab es in der Schweiz fast 70.000 Kulturunternehmen, ein Viertel mehr als 2011. Kulturunternehmen werden also mehr und tendenziell kleiner. Der Thurgauer Zugbauer Stadler Rail will sein Werk in Kasachstan ausbauen. Dafür will der Konzern rund 25 Millionen Franken investieren, teilt Stadler Rail mit. Damit sollen in Kasachstan 100 neue Arbeitsplätze entstehen. Derzeit beschäftigt Stadler Rail in Kasachstan etwa 650 Personen. Die Fachkräfte für das Werk werden jedoch in Europa ausgebildet, an Stadler Rail Standorten.
3: 2:40 und da haben wir einen Stau auf der A1 nach einem Unfall und zwar Zürich Richtung St. Gallen zwischen Oberbüren und Gossau. Staut wegen dem Unfall aktuell eine gute halbe Stunde. Dann auf die A13 San Bernardino Richtung Chur zwischen Rotenbrunnen und Reichenau. Dort haben wir im Moment 20 Minuten länger.
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3: Der Freitagnachmittag der bleibt an den meisten Orten sonnig, gemischt mit ein paar Wolken am Himmel. Temperaturen auch im Verlauf des Nachmittags bleiben die mehr oder weniger so bei um die 20 Grad.
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0: Also heute Morgen da sind wir ziemlich sicher schnell zum Bett rausgekommen, einfach weil ihr gewusst habt, jetzt unbedingt sofort den Radio einschalten, jetzt kommt's raus.
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Ihr habt es schon mal parat gestellt daheim, einfach zur Sicherheit natürlich, die Wanderschuhe im Gang. Vielleicht ja doch auch ein bisschen, weil ihr euch auch so freut und kaum könnt warten aufs Wochenende in den Bergen. Und darum, für einen zügigen und gut gelaunten Weg ins Wochenende, haben wir euch ganz viel Musik mit dem Harry Styles.

0: auch der Klassiker mit dabei, haben wir euch mit dabei. I wish it would rain down, der Phil Collins, geht in den nächsten 20 Minuten bei FM1.
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Eine zum Truhe geniessen. Bei euch im Schulhaus höchstens noch so der eine Einzelfinken, der bei der Garderobe quer auf dem Boden liegt. Erinnere zurück an lebhaften Alltagshüss. Begleitung zum Test korrigieren oder Schulhaus putzen. Jetzt geht's mit Taylor Swift, hier bei FM1.

0: All schielen da ein bisschen mehr auf die Uhr beim Arbeiten. Das Wochenende kommt näher. Und nach dem Vieri mit dabei für euch sind auch sie Hertz und Stay für einen gelungenen Weg in Endspurt.
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0: Grüezi wohl, da bei FM1, es wird Fieri.
8: Im Studio der Dario Jecker.
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8: Ein Autofahrer ist heute Morgen in Wallenstadt vor der Polizei geflüchtet. Zuvor wollte eine Patrouille den 51-Jährigen kontrollieren. Nachdem die Polizei ihn aus den Augen verloren hatte, verunfallte der Mann. Er kam mit schweren Verletzungen ins Spital. Laut der Kantonspolizei St. Gallen war er ohne gültigen Führerausweis unterwegs. Die Polizei sucht Zeugen. Der Chauffeur des im Engadin verunglückten niederländischen Reisecars hat überlebt. Das hat die Kapo Graubünden bestätigt. 5 Personen sind bei dem Unfall gestern gestorben. 40 Menschen sind teils schwer verletzt worden. Der niederländische Reisecar war gestern Abend von Zernetz Richtung Susch unterwegs gewesen, als er umkippte. Noch sind nicht alle Toten identifiziert. Neben der Bündner Regierung haben auch das niederländische Königspaar sowie Premier und Außenminister ihre Anteilnahme bekundigt. In New York City hat die Trauerfeier für die Opfer der Anschläge vom 11. September begonnen. Am Ground Zero werden die Namen aller fast 3000 Todesopfer der Anschläge vorgelesen. Am 11. September 2001, also vor genau 25 Jahren um etwa 3:15 Schweizer Zeit, rast das erste Flugzeug in den Nordturm des World Trade Center. 9/11 war gemessen an den Todesopfern der größte je erfolgte Terrorschlag. Der Iran und die anderen Anrainerstaaten des Persischen Golfs wollen sich offenbar am Montag über die Straße von Hormuz austauschen. Das berichtet das iranische Nachrichtenportal Iran Nuances. Das Treffen soll im Oman stattfinden. Die Straße von Hormuz war vor dem Krieg im Iran die wichtigste Route für Öl- und Gastransporte weltweit. Seit Kriegsausbruch im Februar ist die Straße weitgehend blockiert.
0: Kurz nach dem 4. stocken sie alle noch ein bisschen auf der A13. San Bernardino richtig kurz zwischen der Rotenbrunnen und Reichenau. Aktuell eine gute Viertelstunde, wo es länger geht. Und dann in der Region St. Gallen von Gossau her auf St. Gallen Winkellinien. Da stockt es wegen dem Feierabendverkehr aktuell 10 Minuten.
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0: Ist doch ein guter Tag, um den Klassenvorrat noch aufzubrauchen. Es bleibt sonnig für den Rest vom Freitag mit Temperaturen um die 20 Grad. Morgen Samstag, da ist es dann den ganzen Tag hauptsächlich sonnig mit nur wenigen Wolken am Himmel. Temperaturen morgen dann bei um die 22 Grad.
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0: Bei der einen von euch ist vielleicht heute tatsächlich verfrühten Feierabend angesagt, wenn ihr am Wochenende noch irgendeine Gartenfiesta daheim geplant habt. Zum jetzt ab auf den Heimwegen, Festbank und Fest ist rumschleppen. Begleitet zum Reugen. Das ist gerade der CD Swims.

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Aber ganz sicher habt ihr diesen Satz in den letzten Tagen mal gehört oder sogar selber gesagt. Jetzt merke ich schon, wie es wieder früher noch dunkel wird. Standard im September. Aber hey, früher noch dunkel ist ja überhaupt nicht schlecht. Überlegt mal all die Vorteile. Keine Ausrede, wir suchen, um einen Fernseher oben drin auf dem Sofa machen. Das Ferienbuch, das mittlerweile völlig verstaubt ist, könnt ihr auch verräumen. Und jeden Abend den Garten tränken. Fällt weg, wenn es dunkel ist, seht ihr vertrockneten Blumen eh niemand mehr. Begleitung also für den Weg Richtung Abend. Entspannte Feierabend. Nehmen wir es auch entspannt, jetzt mit der Austis.

0: mit der Dua Lipa und These Walls gehen wir durch den Freitagnachmittag. Und für den letzten Punkt auf der To-Do-Liste gibt es in The Ray Dalton und Blood Running unterstützt euch. Und für die, die vielleicht noch mehr als nur einen Punkt haben, keine Angst, wir haben genug Musik für euren Weg Richtung Wochenende. Staden Feuer ist mit dabei. Oder auch Tiffany Harris Vertigo in den nächsten 20 Minuten.
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0: Auf dem Weg ins Ersatzteillager. Jetzt kann er das, was für Gesprächsstoff sorgt. Wir haben es 16:30.
14: Im Studio der Dario Jecker. Guten Tag.
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14: Ein Autofahrer ist heute Morgen in Wallenstadt vor der Polizei geflüchtet. Zuvor wollte eine Patrouille den 51-Jährigen kontrollieren. Nachdem die Polizei ihn aus den Augen verloren hatte, verunfallte der Mann. Er kam mit schweren Verletzungen ins Spital. Laut der Kantonspolizei St. Gallen war er ohne gültigen Führerausweis unterwegs. Die Polizei sucht Zeugen. Der Chauffeur des im Engadin verunglückten niederländischen Reisecars hat überlebt. Das hat die Kapo Graubünden bestätigt. 5 Personen sind bei dem Unfall gestern gestorben. 40 Menschen sind teils schwer verletzt worden. Der niederländische Reisecar war gestern Abend von Zernetz Richtung Susch unterwegs gewesen, als er umkippte. Noch sind nicht alle Toten identifiziert. Neben der Bündner Regierung haben auch das niederländische Königspaar sowie Premier und Außenminister ihre Anteilnahme bekundigt. In New York City hat die Trauerfeier für die Opfer der Anschläge vom 11. September begonnen. Am Ground Zero werden die Namen aller fast 3000 Todesopfer der Anschläge vorgelesen. Am 11. September 2001, also vor genau 25 Jahren, um etwa 3:15 Schweizer Zeit, rast das erste Flugzeug in den Nordturm des World Trade Center. 9/11 war gemessen an den Todesopfern der größte je erfolgte Terrorschlag. Der Iran und die anderen Anrainerstaaten des Persischen Golfs wollen sich offenbar am Montag über die Straße von Hormuz austauschen. Das berichtet das iranische Nachrichtenportal Iran Nuances. Das Treffen soll im Oman stattfinden. Die Straße von Hormuz war vor dem Krieg im Iran die wichtigste Route für Öl- und Gastransporte weltweit. Seit Kriegsausbruch im Februar ist die Straße weitgehend blockiert.
0: Kurz nach dem 16:30 stocken es auf der A13. Einmal so ganz Richtung St. Margrethe. Zwischen Zennwald und Oberried geht es wegen der Baustelle aktuell 10 Minuten länger. Und dann eben nochmal auf der A13, San Bernardino Richtung Chur. Da ist es zwischen Rotenbrunnen und Reichenau aktuell eine Viertelstunde plus.
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0: Jona hat aktuell 21 Grad, Zwil sind es 20 und Flims 18 Grad. Morgen geht es auf dem Thermometer nochmal ein bisschen drauf. Temperaturen dann so bei um die 22 Grad. Dazu ist es wie schon heute, nachdem es dann am Morgen noch ein bisschen Nebel hatte, den ganzen Tag mehrheitlich sonnig.
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0: Der Chef Mais für euren Start in Freitagabend. Und wenn ihr gerade noch fleissig am Arbeiten seid, ja, dann ist es natürlich eher schwierig, um jetzt da irgendwie gross Korken knallen zu für den Start ins Wochenende. Wir machen es darum einfach musikalisch. Der Kygo gibt's Save My Love, der Hit, der wartet schon auf euch nach dem Punkt. Unter anderem mit dabei.
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0: Einen schönen guten Abend hier bei FM1. Wir haben es 5.
15: Im Studio der Dario Jecker. Guten Abend.
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15: Nach dem Unfall eines niederländischen Reisecars mit 5 Toten hat sich die Botschafterin des Landes im Engadin mit Opfern getroffen. Das Treffen habe in einem Spital stattgefunden. Am Treffen soll auch der Direktor des betroffenen Reiseveranstalters dabei gewesen sein, wie die Nachrichtenagentur ANP berichtet. Am Nachmittag hat auch eine Trauerveranstaltung mit Bundesrat Ignazio Cassis stattgefunden. Beim Car-Unglück gestern Abend im Engadin waren 5 Menschen gestorben, 40 Menschen wurden verletzt. Der Reformvorschlag des Bundes zur Sanierung der AHV erntet Kritik. SP, Grüne und der Gewerkschaftsbund begrüßen zwar, dass das Rentenalter nicht angehoben werden soll. Die Anhebung des Mindestalters, um Leistungen aus der Pensionskasse zu beziehen, lehnen sie jedoch ab. Dies erschwere Frühpensionierungen in anstrengenden Berufen. Die FDP fordert hingegen ein höheres Referenzalter. Die SVP will Ausgabenkürzungen und die Mitte schlägt ein Lebensarbeitszeitmodell vor. Ein Autofahrer ist heute Morgen in Wallenstadt vor der Polizei geflüchtet und hat sich dabei schwer verletzt. Zuvor wollte eine Patrouille den 51-Jährigen kontrollieren. Nachdem die Polizei ihn aus den Augen verloren hatte, verunfallte der Mann. Er kam mit schweren Verletzungen ins Spital. Laut der Kantonspolizei St. Gallen war er ohne gültigen Führerausweis unterwegs. Die Polizei sucht Zeugen. Nur 2 Wochen nach dem Tod ihres Bruders, König Haralds V., ist die norwegische Prinzessin Astrid im Alter von 94 Jahren gestorben. Prinzessin Astrid starb nur 2 Tage nach dem Staatsbegräbnis von König Harald, an dem sie noch teilgenommen hatte. Ihr jüngerer Bruder war Ende August im Spital gestorben. Nach ihrem Tod wurde die Flagge auf dem Balkon des Königsschlosses in Oslo erneut auf Halbmast gesetzt.
0: 2 ab 5 und da haben wir einen Unfall auf der Stadtautobahn St. Gallen auf der A1 Fahrt Richtung St. Margrethe. Im Rosenbergtunnel ist der passiert, Überholspur ist drum gesperrt. Aktuell haben wir dort eine knappe halbe Stunde länger. Von der A1 auf die A13, San Bernardino richtig kurz, zwischen Rotbrunnen und Reichenau aktuell 20 Minuten plus. Und dann noch in der Au, da staut es von der Au über der Zoll Richtung Lustenau im Moment eine Viertelstunde.
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0: Auf dem Highway geht es heute definitiv mit den Sonnenbrillen. Die könnt ihr gerade auch da vorne behalten. Nicht nur heute bleibt es sonnig für den Rest, sondern auch morgen Samstag wieder am Morgen zwar. Teils noch ein bisschen Nebel mit dabei. Im Verlauf vom Morgen und auf den Mittag löst sich der aber auf und dann ist es den ganzen Tag mehrheitlich sonnig mit Temperaturen von um die 22 Grad.
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0: Die Jacke kommt an die Hand und der Rest in der Trinkflasche ab auf X. Ab in Feierabend ist angesagt. Feierabend und Wochenende selbstverständlich. Begleitung dazu jetzt gerade mit Ray.

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0: Gut möglich war es bei euch diese Woche mal am Mittag oder zu Nacht ist Thema gewesen. Du, was meinst, wie könnte man einem Olmasäuli für einen Namen geben?
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0: Da hat es aber vorher noch nie gegeben. Wir zusammen mit euch vor allem taufen ein Olmasäuli. Einen Haufen nehmen, haben wir eingeschickt. Und gestern dann vor allem auch einen Haufen mal abgestimmt für euren Favorit. Darum war es dann heute Morgen klar gewesen. Der Name ist Göpsigerli. Und gerade vier von euch haben den Namen eingeschickt. Eine davon bist du, Severina von St. Margrethe.
2: Ja, mega cool. Wir sind ganz nervös vor dem Radio gehockt und haben gelassen am 10.07. Es ist ein mega schönes Gefühl, vor allem auch für meine 8-jährige Tochter, die hat eine riesige Freude, dass ihr sein Name gewählt worden ist. Die hat allen müssen anrufen, dass Göpsigerli es geschafft hat.
0: Ja, und ob es dann auch auf den ersten Platz beim Säulirennen an der Olma schafft, da wird sich zeigen. Ihr seid aber auf jeden Fall mit dabei an dem ganz speziellen Olma-Erlebnistag mit der Katharina von der FM1 Wachmacher.
2: Mega cool!
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0: Schwung von der Miley Cyrus zum Anstehen am Park Ticket Entwerter. Und Begleitung für den Weg dann heimwärts im Feierabend haben wir euch mit dem Meghan Trainor. Dem Klassiker aus den 90er, Two Princes und auch Taylor Swift nehmen wir mit auf den Highway. The Fate of Ophelia mit dabei für euch in den nächsten 20 Minuten.
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0: Halb sechs auf der Uhr, zum drum Kaffeetassen abwäschen und ab auf den Highway. Jetzt das, was zu reden gibt.
10: Im Studio der Dario Jecker, guten Abend.
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10: Nach dem Unfall eines niederländischen Reisecars mit 5 Toten hat sich die Botschafterin des Landes im Engadin mit Opfern getroffen. Das Treffen habe in einem Spital stattgefunden. Am Treffen soll auch der Direktor des betroffenen Reiseveranstalters dabei gewesen sein, wie die Nachrichtenagentur ANP berichtet. Am Nachmittag hat auch eine Trauerveranstaltung mit Bundesrat Ignazio Cassis stattgefunden. Beim Car-Unglück gestern Abend im Engadin waren 5 Menschen gestorben, 40 Menschen wurden verletzt. Italien hat die vereinbarten 4 Millionen Franken an den Kanton Graubünden noch nicht bezahlt. Diese waren für das Verkehrskonzept während der Olympischen Spiele in Milano ausgemacht. Das geht aus dem heutigen Treffen von Bundesrat Ignazio Cassis mit der Bündner Regierung hervor. Die italienische Region Lombardei hatte eigentlich im Juli eine Zahlung zugesichert. Der Reformvorschlag des Bundes zur Sanierung der AHV erntet Kritik. SP, Grüne und der Gewerkschaftsbund begrüßen zwar, dass das Rentenalter nicht angehoben werden soll. Die Anhebung des Mindestalters, um Leistungen aus der Pensionskasse zu beziehen, lehnen sie jedoch ab. Dies erschwere Frühpensionierungen in anstrengenden Berufen. Die FDP fordert hingegen ein höheres Referenzalter. Die SVP will Ausgabenkürzungen und die Mitte schlägt ein Lebensarbeitszeitmodell vor. Nur 2 Wochen nach dem Tod ihres Bruders, König Haralds V., ist die norwegische Prinzessin Astrid im Alter von 94 Jahren gestorben. Prinzessin Astrid starb nur 2 Tage nach dem Staatsbegräbnis von König Harald, an dem sie noch teilgenommen hatte. Ihr jüngerer Bruder war Ende August im Spital gestorben. Nach ihrem Tod wurde die Flagge auf dem Balkon des Königsschlosses in Oslo erneut auf Halbmast gesetzt.
0: Der SMI steht kurz vor Börsenschluss mit rund 0,3% im Plus von der St. Galler Kantonalbank Anja Felder.
11: Im Fokus sind heute die US-Inflationszahlen gestanden. Wie vom März erwartet, liegt die Teuerung bei 3,4% und damit steigt die Wahrscheinlichkeit, dass Fed Zinsen nächste Woche wird anheben. Die Schweizer Aktienmärkte können zum Wochenschluss leicht zulegen. An der Tabellenspitze steht Logitech, die von der Anstieg heute am Nachmittag bei den US-Tech-Werten profitieren kann.
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0: 3:30 und da haben wir immer noch den Unfall auf der Stadtautobahn St. Gallen auf der A1 Richtung St. Margrethe zwischen Winkle und St. Pfieden. Da staut es wegen dem Unfall. Im Rosenbergtunnel ist wegen dem auch die linke Fahrspur blockiert. Planen hier eine knappe Stunde mehr ein. Wegen dem Ausweichverkehr stocken es aber gerade auch in der Stadt an mehreren Orten. Auch dort bis zu knappe 20 Minuten plus. Dann noch auf die A13 San Bernardino Richtung Chur zwischen Rotenbrunnen und Reichenau. Auch dort aktuell 20 Minuten, was länger geht.
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0: Der Liegestuhl, ja, der hat jetzt nochmal Schicht am Wochenende oder auch schon heute Abend. Es bleibt weiterhin sonnig und trocken. Morgen Samstag am Morgen teils noch ein bisschen mit Nebel. Der löst sich dann aber zügig auf der Mitte, gar nicht aller spätestens. Dazu ist es dann der Tag durchaus sonnig. Nur entlang der Berge kann es ein paar harmlose Quellwolken haben. Temperaturen morgen bei um die 22 Grad. Jetzt aktuell haben wir Zwitterbach 18, Zionschwil 19 und Flums 20 Grad.
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0: Börsenmagazin vor Wochen mit PostFinance. Der Rückblick auf die Finanzmärkte mit dem Philipp Märkt, Chief Investment Officer.
1: Diese Woche ist nicht nur das Wetter kieler geworden, auch an der Börse war die Stimmung eher kiel. Hauptgrund ist der sprunghaft gestiegene Ölpreis. Auslösen sie einerseits die iranischen Angriffe auf Tanker in der Strasse von Hormuz. Gleichzeitig bedrohen aber die vom Iran unterstützten Houthi eine andere wichtige Route im Roten Meer. Der Ölpreis ist darum wieder auf über 100 Dollar gestiegen. Das hat die Inflationssorgen angeheizt und Zinsen weiter nach oben getrieben. Die 10-jährigen US-Staatsanleihen stehen wieder bei knapp 5% auf dem höchsten Stand seit 19 Jahren. Die wichtigsten US- und europäischen Aktienmärkte haben diese Woche in der Folge zwischen 1 und 2% verloren.
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1: Besonders gelitten hat diese Woche die Schweizer Börse. Der SMI hat über 4% verloren. Hauptgrund ist das Index-Schwergewicht Novartis. Der Pharmakonzern hat mehrere Rückschläge bei klinischen Studien müssen verdauen. Besonders enttäuscht hat ein neues Herzmedikament mit Milliardenpotenzial. Novartis-Aktie hat fast 10% verloren. Nächste Woche entscheiden mehrere Zentralbanken über ihre Zinsen. Besonders spannend wird es in den USA. Der Markt erwartet eine Zinserhöhung. Präsident Trump fordert aber tiefere Zinsen. Jetzt wird sich zeigen, wie eigenständig der neue Fed-Chef Kevin Warsh wirklich entscheidet.
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Wieso beim Anfang eines Films ist es, wenn er jetzt bei euch durch die Stube oder den Balkon läuft? Die farbigen Tischset, das volle Chips-Schälele und das Blöterli im Prosecco-Glas. Ruhe vor dem Sturm ist angesagt. Vor den Gästen von der Einweihungs-, Geburi- oder Verlobungsparty kommen. Der Soundtrack dazu, den gibt es von uns und jetzt mal alle Farben hier bei FM1.

0: Mit Gracie Abrahams ab in die erste Pause von der Sportschicht. I swear to God, I'll survive. Durchschnaufen und dann sitzen im Pausenraum. Da machen wir zusammen mit dem Luis Capaldi und seinem Hit Survive. Steht unter anderem noch ein Punkt für euch bereit.
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0: Einen schönen guten Abend hier bei FM1. Es wird 6.
13: Im Studio der Dario Jecker. Guten Abend.
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13: Nach dem Unfall eines niederländischen Reisecars mit 5 Toten hat sich die Botschafterin des Landes im Engadin mit Opfern getroffen. Das Treffen habe in einem Spital stattgefunden. Am Treffen soll auch der Direktor des betroffenen Reiseveranstalters dabei gewesen sein, wie die Nachrichtenagentur ANP berichtet. Am Nachmittag hat auch eine Trauerveranstaltung mit Bundesrat Ignazio Cassis stattgefunden. Beim Car-Unglück gestern Abend im Engadin waren 5 Menschen gestorben, 40 Menschen wurden verletzt. Italien hat die vereinbarten 4 Millionen Franken an den Kanton Graubünden noch nicht bezahlt. Diese waren für das Verkehrskonzept während der Olympischen Spiele in Milano ausgemacht. Das geht aus dem heutigen Treffen von Bundesrat Ignazio Cassis mit der Bündner Regierung hervor. Die italienische Region Lombardei hatte eigentlich im Juli eine Zahlung zugesichert. Ein Autofahrer ist heute Morgen in Wallenstadt vor der Polizei geflüchtet und hat sich dabei schwer verletzt. Zuvor wollte eine Patrouille den 51-Jährigen kontrollieren. Nachdem die Polizei ihn aus den Augen verloren hatte, verunfallte der Mann. Er kam mit schweren Verletzungen ins Spital. Laut der Kantonspolizei St. Gallen war er ohne gültigen Führerausweis unterwegs. Die Polizei sucht Zeugen. Zum 25. Jahrestag von 9/11 finden überall in den USA Gedenkfeiern statt. Mehrere ehemalige US-Präsidenten nahmen bei der Gedenkfeier am Ground Zero teil, wo früher die Zwillingstürme standen. Präsident Donald Trump ging nicht nach New York, stattdessen nahm er an einer Gedenkfeier in der Hauptstadt Washington D.C. teil. Auch im Pentagon nahe Washington schlug vor 25 Jahren ein Flugzeug ein.
0: Kurz nach dem 6. Da staut es nach wie vor auf der Stadtautobahn St. Gallen auf der A1 Richtung St. Margrethe. Zwischen Gossau und St. Pfieden, da staut es wegen dem Unfall mittlerweile eine gute Stunde und wegen dem Ausweichverkehr eben auch an jensten Ort in der Stadt St. Gallen selber, respektive in die Stadt hinein, planen zu dort teilweise auch bis zu einer halben Stunde plus ein. Und dann noch auf die A13 San Bernardino richtig kurz zwischen Rotenbrunnen und Reichenau ist es aktuell noch eine Viertelstunde, wo es länger geht.
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0: Heute Abend da bleibt es weiterhin sonnig im FM1-Land. Auch morgen Samstag ist dann wieder der Plan. Morgen zwar ja, so ein bisschen herbstlich schon. Da ist, sind auch im Norden mal ein paar Nebelschwaden unterwegs. Am Tag dauert dann aber, wie gesagt, hauptsächlich sonnig. Höchstens gegen Berge noch ein paar Quellwolken mit dabei und Temperaturen von um die 22 Grad.
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0: Dartpil verteilen in der Bar, das Geschäft abschliessen oder richten zum Auswärts essen. Wir begleiten euch überall für den Start ins Wochenende und im Freitagabend. Jetzt geht's mit dem Miles Smith.

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0: Mit dem Luis Capaldi ab auf den Heimweg. Mit Vorfreude auf einen Spieleabend bei euch vielleicht. Und damit es einfach gerade jetzt schon klar ist und ihr nicht nach 20 Minuten schon die Anleitung müsst für eine Suche. Thema Uno. Wenn die Person vor euch ein Plus 2 oder Plus 4 Karten legt, dann dürft ihr nicht einfach auch ein Plus 2 oder Plus 4 Karten legen. Ihr müsst die 2 oder halt 4 Karten aufnehmen. Also, das sage nicht ich, sondern die offiziellen Regeln von UNO. Auf einen friedlichen Spieleabend. Das Karten austeilen tut euch jetzt ganz der Pitbull. 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

0: einpacken fürs Wellness-Wochenende, Ausflug mit den Vereinskollegen oder einfach sonst ein Kollegenausflug. Begleitung dazu haben wir euch bei uns mit ganz viel Musik. Der Nico Santos steht bereit. Genau wie der Klassiker hier. Eurythmics und Sweet Dreams in der nächsten halben Stunde. Und gerade auch mit dabei noch ein halbi, der Red Alton und Go That High.
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0: Einen schönen guten Abend, wir haben es 6:30.
7: Im Studio der Dario Jecker, guten Abend.
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7: Nach dem Unfall eines niederländischen Reisecars mit 5 Toten hat sich die Botschafterin des Landes im Engadin mit Opfern getroffen. Das Treffen habe in einem Spital stattgefunden. Am Treffen soll auch der Direktor des betroffenen Reiseveranstalters dabei gewesen sein, wie die Nachrichtenagentur ANP berichtet. Am Nachmittag hat auch eine Trauerveranstaltung mit Bundesrat Ignacio Cassis stattgefunden. Beim Car-Unglück gestern Abend im Engadin waren 5 Menschen gestorben, 40 Menschen wurden verletzt. Italien hat die vereinbarten 4 Millionen Franken an den Kanton Graubünden noch nicht bezahlt. Diese waren für das Verkehrskonzept während der Olympischen Spiele in Milano ausgemacht. Das geht aus dem heutigen Treffen von Bundesrat Ignacio Cassis mit der Bündner Regierung hervor. Die italienische Region Lombardei hatte eigentlich im Juli eine Zahlung zugesichert. Zum 25. Jahrestag von 9/11 finden überall in den USA Gedenkfeiern statt. Mehrere ehemalige US-Präsidenten nahmen bei der Gedenkfeier am Ground Zero teil, wo früher die Zwillingstürme standen. Präsident Donald Trump ging nicht nach New York, stattdessen nahm er an einer Gedenkfeier in der Hauptstadt Washington D.C. teil. Auch im Pentagon nahe Washington schlug vor 25 Jahren ein Flugzeug ein. Die Houthi-Rebellen sollen die gesamte jemenitische Küste des Roten Meeres eingenommen haben. Zudem sollen sie strategisch wichtige Inseln kontrollieren, heißt es von der Regierung des Jemen. Damit haben die vom Iran unterstützten Houthi-Rebellen ihre Kontrolle über den Bab al-Mandeb deutlich erhöht. Die Meerenge ist für die Schifffahrt zwischen Europa und Asien äußerst wichtig.
0: Der SMI schließt heute mit rund 0,3% im Plus von der St. Galler Kantonalbank Anja Felder.
8: Im Fokus sind heute die US-Inflationszahlen gestanden. Wie vom März erwartet, liegt die Teuerung bei 3,4%. Und damit steigt die Wahrscheinlichkeit, dass FED Zinsen nächste Woche wird anheben. Die Schweizer Aktienmärkte können zum Wochenschluss leicht zulegen. An der Tabellenspitze steht Logitech, die von dem Anstieg heute am Nachmittag bei den US-Tech-Werten profitieren kann.
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0: 3:30 und hier steht es immer noch auf der A1 Zürich Richtung St. Gallen, respektive zwischen Gossau und St. Pfiden. Der Unfall im Rosenbergtunnel, dort ist die Unfallstelle zwar Grund, es staut aber immer noch wegen dem. Aktuell haben wir hier noch eine Stunde länger. Dann auch in der Stadt St. Gallen, wegen dem Ausweichverkehr, da stockt es gerade an jensten Ort, planen hier bis zu 20 Minuten mehr. Und dann hat es gerade nochmal einen Unfall gegeben auf der A1 St. Gallen Richtung St. Margrethe. Höhe Verzweigung Meckenhaus ist der passiert. Aktuell stocken es dort 10 Minuten.
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0: Der Freitagabend, der bleibt weiterhin sonnig. Auch das Wochenende, zumindest sicher mal morgen Samstag, geht so weiter. Am Morgen zuerst noch ein bisschen neblig. Danach kommt dann aber immer mehr die Sonne führen und dann am Nachmittag ist es mehr oder weniger hauptsächlich sonnig. Außer entlang der Berge kann man noch ein paar wenige Quellwolken haben. Temperaturen morgen so zwischen 20 und 24 Grad.
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0: Für euren Heimweg vom Arbeiten ab ins Wochenende, da haben wir euch natürlich auch heute die beliebtesten und aktuellsten Hits vom Tag. Und startet ihr heute beim Platz 7 direkt beim Nico Santos. Why don't you stay?

0: gut zu tun und dabei eine entspannte Pause vom stressigen Alltag geniessen. Genau das ist Blutblättli-Spende. Die läuft ein bisschen anders ab als die Vollblutspende. Wie sieht der Spendetag konkret aus? 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
1: 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Aber die allermeisten geniessen die Auszeit vom Alltag. Ja, man kann Podcasts hören, man kann die Lieblingsserie hören, man kann ein Buch lesen, man kann auch mit dem Fachpersonal schwätzen. 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

0: frische Musik aus der Schweiz. Vom Stress und der Linda Ellis, das ist «You» auf dem Platz 2.
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0: Wo wir gerade auf dem Highway sind, nach einem etwas längeren Arbeitstag und jetzt auf dem Highway vielleicht eben noch die Pendenzen erledigen, die ihr schon die ganze Woche eigentlich solltet. Also sprich, ein Brief, der bei euch schon seit dem Montag im Auto liegt. Jetzt endlich noch schnell Goilo. Begleitung dazu haben wir euch dann noch mit dem Platz 1 der beliebtesten und aktuellsten Hits vom Tag. One Republic und Need Your Love.
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5: Im Studio der Dario Jecker. Guten Abend.
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5: Ein 59-jähriger Deutscher, der letzten Mittwoch beim Grenzübergang Rheinfelden festgenommen wurde, ist in ein Gefängnis gebracht worden. Das teilen die deutschen Behörden mit. Bei dem Mann waren bei einer Hausdurchsuchung verbotene Waffen sowie eine pulverige Substanz gefunden worden. Bei der Substanz könnte es sich um eine explosive Mischung handeln. Italien hat die vereinbarten 4 Millionen Franken an den Kanton Graubünden noch nicht bezahlt. Diese waren für das Verkehrskonzept während der Olympischen Spiele in Milano ausgemacht. Das geht aus dem heutigen Treffen von Bundesrat Ignazio Cassis mit der Bündner Regierung hervor. Die italienische Region Lombardei hatte eigentlich im Juli eine Zahlung zugesichert. Zum 25. Jahrestag von 9/11 finden überall in den USA Gedenkfeiern statt. Mehrere ehemalige US-Präsidenten nahmen bei der Gedenkfeier am Ground Zero teil, wo früher die Zwillingstürme standen. Präsident Donald Trump ging nicht nach New York, stattdessen nahm er an einer Gedenkfeier in der Hauptstadt Washington D.C. teil. Auch im Pentagon nahe Washington schlug vor 25 Jahren ein Flugzeug ein. Die Houthi-Rebellen sollen die gesamte jemenitische Küste des Roten Meeres eingenommen haben. Zudem sollen sie strategisch wichtige Inseln kontrollieren, heißt es von der Regierung des Jemen. Damit haben die vom Iran unterstützten Houthi-Rebellen ihre Kontrolle über den Bab al-Mandeb deutlich erhöht. Die Meerenge ist für die Schifffahrt zwischen Europa und Asien äußerst wichtig. Auf der A1 St. Gallen Richtung St. Margrethe staut zwischen Neudorf und der Verzweigung Meckenhaus. Dort bitte einen Rettungsgast bilden. Es hat dort einen Unfall gegeben. Auf der A1 St. Gallen Richtung St. Margrethe zwischen Neudorf und der Verzweigung Meckenhaus. Dann haben wir auf der A1 Zürich Richtung St. Margrethe. Dort staut zwischen Gossau und dem Rosenbergtunnel ein Plus von 55 Minuten.
6: Ein kleiner Vorgeschmack auf den Herbst gibt es jetzt morgen. Da hat es auch im Nord mal noch ein bisschen Nebel. Im Verlauf vom Morgen, respektive auf den Mittag, lockert sich der dann aber schon wieder auf und dann ist es der Rest vom Tag mehrheitlich sonnig mit nur entlang der Berge ein paar weniger harmlosen Quellwolken. Temperaturen morgen so bei um die 22 Grad.
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10: Ich bin die Birgit Orgler. Guten Abend.
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10: Ein 59-jähriger Deutscher, der letzten Mittwoch beim Grenzübergang Rheinfelden festgenommen wurde, ist in eine Justizvollzugsanstalt gebracht worden. Das teilen die deutschen Polizei- und Justizbehörden mit. Der Polizeieinsatz hatte letzten Mittwoch eine Straßensperrung zur Folge. So war der Grenzübergang der Autobahn A3 mehrere Stunden lang gesperrt. Beim 59-jährigen Deutschen waren bei einer Hausdurchsuchung verbotene Waffen sowie eine pulvrige Substanz gefunden worden. Bei der Substanz könnte es sich um eine explosive Mischung handeln. In Deutschland hat die Bundesanwaltschaft Anklage gegen 7 mutmaßliche Mitglieder der Hamas erhoben. Sie sollen zu einem Jahrestag des Überfalls auf Israel in Deutschland oder Österreich einen Mordanschlag auf Repräsentanten Israels geplant haben. Als sogenannte Auslandsoperateure sollen sie Waffen und Munition für die Hamas beschafft haben. Die 7 Beschuldigten sitzen teils seit mehreren Monaten in Untersuchungshaft. Nur 2 Wochen nach dem Tod ihres Bruders, König Harald V., ist die norwegische Prinzessin Astrid im Alter von 94 Jahren gestorben. Prinzessin Astrid starb nur 2 Tage nach dem Staatsbegräbnis von König Harald, an dem sie noch teilgenommen hatte. Ihr jüngerer Bruder war Ende August im Spital gestorben. Nach ihrem Tod wurde die Flagge auf dem Balkon des Königsschlosses in Oslo erneut auf Halbmast gesetzt. Stau nach einem Unfall hat es auf der A1 Bern Richtung Zürich zwischen Aarau West und Mägenwil. A1 Zürich Richtung St. Margrethe zwischen Gossau und dem Rosenbergtunnel. A1 St. Gallen Richtung St. Margrethe zwischen Neudorf und der Verzweigung Meckenhaus. Stau hat es auf der A1 Zürich Richtung St. Gallen zwischen Matzingen und Münchwilen. Dort brennt ein Fahrzeug. A2 Luzern Richtung Gotthard zwischen Wassen und Göschenen 3 Kilometer. Stockender Verkehr hat es auf der A1 Nordring Zürich Richtung St. Gallen zwischen dem Limmataler Kreuz und dem Gubrisch-Tunnel. A1 Zürich Richtung Bern zwischen Dietikon und Baden-West. A3 Westring Zürich Richtung Basel zwischen Urdorf Nord und dem Limmataler Kreuz.
11: Ein kleiner Vorgeschmack auf den Herbst gibt es jetzt morgen. Da hat es auch im Nord mal noch ein bisschen Nebel. Im Verlauf des Morgens, respektive auf den Mittag, lockert sich der dann aber schon wieder auf und dann ist es der Rest des Tages mehrheitlich sonnig mit nur entlang der Berge ein paar weniger harmlosen Quellwolken. Temperaturen morgen so bei um die 22 Grad.
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2: Die Themen haben heute Schlagzeilen gemacht. Guten Abend.
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3: Beim Car-Unfall zwischen Zernetz und Susch im Kanton Graubünden sind 5 Personen ums Leben gekommen. Zudem hat es viele Verletzte gegeben. Dani Glur.
4: 3 Personen sind schwer, 7 mittelschwer und 30 leicht verletzt worden. Insgesamt sind 45 Personen im Car gewesen, niemand ist also unverletzt geblieben. Die Identifikation der Todesopfer ist noch offen. Das hat die Kantonspolizei Graubünden mitteilt. Der Car ist bei einer Baustelle von der Strasse abgekommen und umgekippt. Es sind 7 Rettungshelikopter und 13 Ambulanzen im Einsatz gewesen. Es laufen immer noch Ermittlungen, dass man herausfindet, wie es genau zum Unfall gekommen ist. Der Unglücksgar ist von einem niederländischen Busunternehmen gewesen.
2: Der Kryptodienstleister Bitcoin Swiss streicht in der Schweiz bis zu 60 von insgesamt 120 Stellen. Als Grund nennt das Unternehmen eine Neuausrichtung von einem in erster Linie schweizerischen Kryptounternehmen zu einer internationalen Finanzdienstleistungsgruppe. Der Umbau sei keine Reaktion auf die seit Monaten anhaltende Schwäche des Bitcoin-Markts, betonte ein Bitcoin Swiss-Sprecher.
5: Der chinesische Logistikdienstleister Speedav baut in der Schweiz ein eigenes Paketnetz auf. Damit könnte Speedav die etablierten Anbieter Post, Planzer, DPD und DHL unter Druck setzen. Speedav befördert unter anderem Pakete der chinesischen Online-Plattformen Shein, Temu und AliExpress. Es werde bereits eine beträchtliche Menge befördert, berichtet die Nachrichtenagentur AWP. Ein führender Vertreter der Schweizer Zustellbranche warnte davor, den neuen Konkurrenten zu unterschätzen.
3: Noch nie hat es in der Schweiz so viele Kulturunternehmen gegeben wie 2024. Das zeigen Zahlen des Bundesamts für Statistik. Der Kultursektor wuchs zuletzt gar stärker als die Gesamtwirtschaft. 2024 gab es in der Schweiz fast 70.000 Kulturunternehmen, ein Viertel mehr als 2011. Die Anzahl Unternehmen in der gesamten Wirtschaft wuchs nur um 16%. Trotzdem arbeiteten weniger Menschen im Kultursektor. Auch die Größe der Kulturbetriebe nahm ab.
2: Der ehemalige Präsident des Schweizerischen Fußballverbands, Ralf Slotzover, ist im Alter von 93 Jahren gestorben. Das teilt der Fußballverband mit. Slotzover war 8 Jahre lang Präsident des Fußballverbandes. In seiner Amtszeit qualifizierte sich die Schweizer Nationalmannschaft für die EM 2004 und die WM 2006. Der größte Erfolg war jedoch bereits im Dezember 2002 gelungen. Die UEFA vergab die EM 2008 an die Schweiz und Österreich.
6: Herbst in der Light-Version ist angesagt. Morgen Samstag am Morgen lokal eben noch mit ein bisschen Nebel mit dabei. Auf den Mittag löst sich der dann aber auf und der Rest vom Tag ist es ziemlich sonnig mit vor allem entlang der Berge noch ein paar wenige harmlose Wolken und Temperaturen von um die 22 Grad. 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
2: Die Themen haben heute Schlagzeilen gemacht. Guten Abend.
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3: Beim Karunfall zwischen Zernetz und Susch im Kanton Graubünden sind 5 Personen ums Leben gekommen. Zudem hat es viele Verletzte gegeben. Dani Glur.
4: 3 Personen sind schwer, 7 mittelschwer und 30 leicht verletzt worden. Insgesamt sind 45 Personen im Gar gewesen, niemand ist also unverletzt geblieben. Die Identifikation der Todesopfer die ist noch offen. Das hat die Kantonspolizei Graubünden mitteilt. Der Gar ist bei einer Baustelle von der Strasse abgekommen und umgekippt. Es sind 7 Rettungshelikopter und 13 Ambulanzen im Einsatz gewesen. Es laufen immer noch Ermittlungen, dass man herausfindet, wie es genau zum Unfall gekommen ist. Der Unglücksgar ist von einem niederländischen Busunternehmen gewesen.
2: Der Kryptodienstleister Bitcoin Swiss streicht in der Schweiz bis zu 60 von insgesamt 120 Stellen. Als Grund nennt das Unternehmen eine Neuausrichtung von einem in erster Linie schweizerischen Kryptounternehmen zu einer internationalen Finanzdienstleistungsgruppe. Der Umbau sei keine Reaktion auf die seit Monaten anhaltende Schwäche des Bitcoin-Markts, betonte ein Bitcoin Swiss-Sprecher.
5: Der chinesische Logistikdienstleister Speedav baut in der Schweiz ein eigenes Paketnetz auf. Damit könnte Speedav die etablierten Anbieter Post, Planzer, DPD und DHL unter Druck setzen. Speedav befördert unter anderem Pakete der chinesischen Online-Plattformen Shein, Temu und AliExpress. Es werde bereits eine beträchtliche Menge befördert, berichtet die Nachrichtenagentur AWP. Ein führender Vertreter der Schweizer Zustellbranche warnte davor, den neuen Konkurrenten zu unterschätzen.
3: Noch nie hat es in der Schweiz so viele Kulturunternehmen gegeben wie 2024. Das zeigen Zahlen des Bundesamts für Statistik. Der Kultursektor wuchs zuletzt gar stärker als die Gesamtwirtschaft. 2024 gab es in der Schweiz fast 70.000 Kulturunternehmen, ein Viertel mehr als 2011. Die Anzahl Unternehmen in der gesamten Wirtschaft wuchs nur um 16%. Trotzdem arbeiteten weniger Menschen im Kultursektor. Auch die Größe der Kulturbetriebe nahm ab.
2: Der ehemalige Präsident des Schweizerischen Fußballverbands, Ralf Slotzover, ist im Alter von 93 Jahren gestorben. Das teilt der Fußballverband mit. Slotzover war 8 Jahre lang Präsident des Fußballverbandes. In seiner Amtszeit qualifizierte sich die Schweizer Nationalmannschaft für die EM 2004 und die WM 2006. Der größte Erfolg war jedoch bereits im Dezember 2002 gelungen. Die UEFA vergab die EM 2008 an die Schweiz und Österreich.
6: Herbst in der Light-Version ist angesagt. Morgen Samstag am Morgen lokal eben noch mit ein bisschen Nebel mit dabei. Auf den Mittag löst sich der dann aber auf und der Rest vom Tag ist es ziemlich sonnig mit vor allem entlang der Berge noch ein paar wenige harmlose Wolken und Temperaturen von um die 22 Grad. 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
5: Die Themen haben heute Schlagzeilen gemacht. Guten Abend.
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5: Mit Schweigeminuten, Glockenschlägen und Lichtinstallationen haben die USA 25 Jahre nach den Terroranschlägen vom 11. September 2001 der Opfer gedacht. Im Zentrum der Gedenkveranstaltungen standen erneut die Orte, die damals angegriffen wurden. Das World Trade Center in New York, das Pentagon bei Washington sowie ein Feld im US-Bundesstaat Pennsylvania, auf das ein Flugzeug abgestürzt war. Am Ground Zero in New York lasen Angehörige die Namen der Getöteten vor. Erstmals war auch eine Schweigeminute für Menschen vorgesehen, die später an Krankheiten oder Verletzungen infolge der Anschläge starben. Ein 59-jähriger Deutscher, der letzten Mittwoch beim Grenzübergang Rheinfelden festgenommen wurde, ist in eine Justizvollzugsanstalt gebracht worden. Das teilen die deutschen Polizei- und Justizbehörden mit. Der Polizeieinsatz hatte letzten Mittwoch eine Straßensperrung zur Folge. So war der Grenzübergang der Autobahn A3 mehrere Stunden lang gesperrt. Beim 59-jährigen Deutschen waren bei einer Hausdurchsuchung verbotene Waffen sowie eine pulvrige Substanz gefunden worden. Bei der Substanz könnte es sich um eine explosive Mischung handeln. Der Reformvorschlag des Bundes zur Sanierung der AHV erntet Kritik. SP, Grüne und der Gewerkschaftsbund begrüßen zwar den Verzicht auf eine Erhöhung des Rentenalters. Die Anhebung des Mindestalters in der Pensionskasse für den Leistungsbezug lehnen sie jedoch ab. Dieser schwere Frühpensionierungen in anstrengenden Berufen. Die FDP fordert hingegen ein höheres Referenzalter. Die SVP will Ausgabenkürzungen und die Mitte schlägt ein Lebensarbeitszeitmodell vor.
6: Die Houthi-Rebellen sollen die gesamte jemenitische Küste des Roten Meeres eingenommen haben. Zudem sollen sie strategisch wichtige Inseln kontrollieren, heißt es von der Regierung des Jemen. Damit haben die vom Iran unterstützten Houthi-Rebellen ihre Kontrolle über den Bab al-Mandeb deutlich erhöht. Die Meerenge ist für die Schifffahrt zwischen Europa und Asien äußerst wichtig. Nur zwei Wochen nach dem Tod ihres Bruders, König Haralds V., ist die norwegische Prinzessin Astrid im Alter von 94 Jahren gestorben. Prinzessin Astrid starb nur zwei Tage nach dem Staatsbegräbnis von König Harald, an dem sie noch teilgenommen hatte. Ihr jüngerer Bruder war Ende August im Spital gestorben. Nach ihrem Tod wurde die Flagge auf dem Balkon des Königsschlosses in Oslo erneut auf Halbmast gesetzt.
7: Herbst in der Light-Version ist angesagt. Morgen Samstag am Morgen lokal eben noch mit ein bisschen Nebel mit dabei. Auf den Mittag löst sich der dann aber auf und der Rest vom Tag ist es ziemlich sonnig mit vor allem entlang der Berge noch ein paar wenige harmlose Wolken und Temperaturen von um die 22 Grad. 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
2: Die Themen haben heute Schlagzeilen gemacht. Guten Abend.
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2: Mit Schweigeminuten, Glockenschlägen und Lichtinstallationen haben die USA 25 Jahre nach den Terroranschlägen vom 11. September 2001 der Opfer gedacht. Im Zentrum der Gedenkveranstaltungen standen erneut die Orte, die damals angegriffen wurden. Das World Trade Center in New York, das Pentagon bei Washington sowie ein Feld im US-Bundesstaat Pennsylvania, auf das ein Flugzeug abgestürzt war. Am Ground Zero in New York lasen Angehörige die Namen der Getöteten vor. Erstmals war auch eine Schweigeminute für Menschen vorgesehen, die später an Krankheiten oder Verletzungen infolge der Anschläge starben. Ein 59-jähriger Deutscher, der letzten Mittwoch beim Grenzübergang Rheinfelden festgenommen wurde, ist in eine Justizvollzugsanstalt gebracht worden. Das teilen die deutschen Polizei- und Justizbehörden mit. Der Polizeieinsatz hatte letzten Mittwoch eine Straßensperrung zur Folge. So war der Grenzübergang der Autobahn A3 mehrere Stunden lang gesperrt. Beim 59-jährigen Deutschen waren bei einer Hausdurchsuchung verbotene Waffen sowie eine pulvrige Substanz gefunden worden. Bei der Substanz könnte es sich um eine explosive Mischung handeln. Der Reformvorschlag des Bundes zur Sanierung der AHV erntet Kritik. SP, Grüne und der Gewerkschaftsbund begrüßen zwar den Verzicht auf eine Erhöhung des Rentenalters. Die Anhebung des Mindestalters in der Pensionskasse für den Leistungsbezug lehnen sie jedoch ab. Dieser schwere Frühpensionierungen in anstrengenden Berufen. Die FDP fordert hingegen ein höheres Referenzalter. Die SVP will Ausgabenkürzungen und die Mitte schlägt ein Lebensarbeitszeitmodell vor.
3: Die Houthi-Rebellen sollen die gesamte jemenitische Küste des Roten Meeres eingenommen haben. Zudem sollen sie strategisch wichtige Inseln kontrollieren, heißt es von der Regierung des Jemen. Damit haben die vom Iran unterstützten Houthi-Rebellen ihre Kontrolle über den Bab al-Mandeb deutlich erhöht. Die Meerenge ist für die Schifffahrt zwischen Europa und Asien äußerst wichtig. Nur zwei Wochen nach dem Tod ihres Bruders, König Haralds V., ist die norwegische Prinzessin Astrid im Alter von 94 Jahren gestorben. Prinzessin Astrid starb nur zwei Tage nach dem Staatsbegräbnis von König Harald, an dem sie noch teilgenommen hatte. Ihr jüngerer Bruder war Ende August im Spital gestorben. Nach ihrem Tod wurde die Flagge auf dem Balkon des Königsschlosses in Oslo erneut auf Halbmast gesetzt.
4: Herbst in der Light-Version ist angesagt. Morgen Samstag am Morgen lokal eben noch mit ein bisschen Nebel mit dabei. Auf den Mittag löst sich der dann aber auf und der Rest vom Tag ist es ziemlich sonnig mit vor allem entlang der Berge noch ein paar wenige harmlose Wolken und Temperaturen von um die 22 Grad. 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